Platz 5 in Deutschland, 1982, die Spider-Murphy-Gang und Wo bist du? Vor genau 35 Jahren, das ist mein Thema heute in der Musikstunde und auf Platz 4 in der Hitparade, da stand eine englische Band, die mit vielen Synthesizern gearbeitet hat, nämlich Orchestral Maneuvers in the Dark oder abgekürzt OMD. Die hatten ein Jahr vorher einen Song über die französische Nationalheldin Jeanne d'Arc geschrieben. Dieser Titel hieß Joan of Arc. Und diese Idee, die haben sie dann nochmal aufgegriffen. Da kam der Titel Maid of Orleans oder Maid of Orleans auf den Markt. Und der war dann fast ein ganzes Jahr in der deutschen Hitparade. Heute vor 35 Jahren wurde er auf Platz 4 notiert. Den gibt's jetzt und die Top 3 Ende September 82, die gibt's gleich. Hier sind OMD und Maid of Orleans.

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1: Und den gibt's um 3.30 Uhr. Die A3 Oberhausen Richtung Arnheim ist zwischen Wesel und Hamminkeln wegen Reparaturarbeiten bis heute Abend gesperrt. Die A8 München Richtung Salzburg ist zwischen Fraßdorf und Bernau am Chiemsee wegen einer Nachtbaustelle bis um 6 gesperrt, da eine Umleitung. Und die A39 Salzgitter Richtung Braunschweig, die ist zwischen Bad Deckenstedt und Salzgitter-Lichtenberg wegen einer Baustelle bis um 6 gesperrt. Gute Fahrt, kommen Sie gut an.
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1: Wir gehen gleich wieder ins Jahr 1983. Es fehlt uns die Top 3 der erfolgreichsten Singles heute, also in der letzten Septemberwoche 1982. Und die gibt's gleich nach Philipp Dittberner. Der hat eine neue Single, die heißt Stand By. Und das hier sind Elton John und Kiki D. Und Don't Go Breaking My Heart.
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0: zu hoch.
1: Die neue von Philipp Dittberner, Stand By. Vorsicht Autofahrer auf der A1 Osnabrück Richtung Bremen zwischen Groß-Ippener und dem Dreieck Stur, eine ungesicherte Unfallstelle. So, und wir gehen jetzt wieder in meiner Musikstunde in der ARD Hitnacht ins Jahr 1982. 82, Moment, was war da los? Ah ja, zum Beispiel im Kino, da wollte er hier unbedingt nach Hause.
2: E.T. zu Hause telefonieren.
1: Ja, der wollte unbedingt telefonieren. Und Deutschland war 82 ja Vize-Weltmeister im Fußball geworden. Und dann mussten die armen Kerle auch noch singen. Ja, Fußballnationalmannschaft. Musikalisch, naja, Michael Jackson hatte damals gerade sein legendäres Album Thriller fertiggestellt und in der letzten Septemberwoche, da war die deutsche Hitparade ja durchaus vielfältig. Gespielt haben wir schon Platz 5, das war die Spider-Murphy-Gang mit Wo bist du? Auf Platz 4 die Band OMD mit Maid of Orleans und jetzt geht's in die Top 3. Und auf dem dritten Platz, da stand heute vor 35 Jahren eine amerikanische Band. Benannt wurde sie nach ihrem Chef, dem Sänger und Gitarristen Steve Miller. Der hat in seinen Songs immer viel Wert auf einen melodischen Rocksound gelegt. Das war auch beim Stück Abracadabra so. Und im August 82, da ist der Song eingestiegen in die Hitparade. Und er hat sich in kürzester Zeit dann bis in die Top 5 gespielt. Und ja, wahrscheinlich, weil er auch so auf dem Radio gelaufen ist. Heute, vor 35 Jahren, stand er auf Platz 3, die Steve Miller Band und Abracadabra.

Vor 35 Jahren Platz 3 in der deutschen Hitparade, heute auf den Tag, die Steve Miller Band und Abracadabra. Mein Thema in der ARD Hitnacht Musikstunde heute und wir gehen jetzt auf Platz 2. Und das war erstmal ein bisschen verwirrend, denn der Musiker, der hat sich Englisch ausgesprochen und er hat auch Englisch gesungen. Aber er kam aus Frankreich. Geboren wurde Robert Fitoussi in Tunesien und als er dann mit seinen Eltern 1957 nach Paris kam, da hat er sich für Musik interessiert. Und in den 70er Jahren, da war Robert für einige Zeit Studiomusiker in Amerika. Und da hat er unter anderem zum Beispiel für Leute wie Ray Charles gespielt oder auch für die Band Toto war er im Studio mit dabei. Und als er dann schließlich zurückkam nach Frankreich, da nannte sich Robert dann F.R. David. Und seine Erfahrungen, die er da in Amerika gemacht hatte, die hat er umgesetzt 1982 in dem Lied Words. Heute, vor 35 Jahren, stand er damit auf dem zweiten Platz der deutschen Singlecharts. Hier ist F.R. David.

Ja, ich habe gerade noch eine WhatsApp-Nachricht aufgemacht von Antje aus Berlin. Also eigentlich hatte Antje schon das zweite Mal geschrieben heute, denn sie hat bei unserer Mitmachaktion in den ersten beiden Stunden, da hat sie schon mal mitgemacht und da hat sie sich nämlich F.R. David gewünscht mit Words. Und ich habe den Titel nicht gespielt und naja, jetzt hat sie geschrieben, hey, da komme ich ja gerade doch noch zu meinem Liedwunsch. Liebe Grüße aus Berlin. Ja, wir grüßen zurück, Antje. Schönen Dank. Ich hoffe, es hat dir Spaß gemacht. FR David und Words. Das war damals, heute vor genau 35 Jahren, Platz 2 in Deutschland. So, da fehlt uns jetzt noch der Spitzenreiter. Der Sänger, der kam aus Österreich. Und er hat erstmal eine Lehre als Mechaniker gemacht. Sein Name Adolf Meyer. Und bei einer Talentshow im Fernsehen, da ist er dann aufgefallen und dann hat er erstmal in der Volksmusikszene gearbeitet. Damals hat er sich schon einen Künstlernamen gegeben, nämlich Andy Borg. Und den Namen, den kennt man natürlich bis heute. Andy Borg, er ist nicht nur Sänger, er ist ja auch Moderator, Entertainer. Und 1982, da hatte er dann in Deutschland den Durchbruch als Schlagerinterpret. Und seine erste erfolgreiche Single, die stand dann damals 39 Wochen in der Hitparade. Es war ein Platz 2 in der Schweiz. In seiner Heimat in Österreich war damit klar auf der 1. Und auch bei uns in Deutschland stand Andy Borg in der letzten Septemberwoche 82 auch ganz oben. Das war mein Musikthema für heute. Die Charts vor 35 Jahren. Und hier ist Platz 1 in Deutschland, Andy Borg und Adios, Amor.

Der große Billy Joel, she's always a woman. Mit 66 Jahren fängt das Leben erst an. Ja, das kann auch unser heutiges Geburtstagskind von sich behaupten. Wir gratulieren in der nächsten Stunde. Und zwei Kandidaten werden in unserem Wunsch-Duell wieder gegeneinander antreten. Wieder eine sehr spannende Stunde haben wir da vor uns. Und bis zu den Nachrichten noch die Fortunes. You've got your troubles.

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1: 4 Uhr und 5 Minuten. Vorsicht, Autofahrer auf der A544. Abzweig Aachen. In Höhe Aachen-Rote Erde. Da sind Personen auf der Fahrbahn. Dann die A3 Oberhausen Richtung Arnheim. Ist zwischen Wesel und Hammenkeln wegen Reparaturarbeiten bis heute Abend gesperrt. Die A7 Würzburg Richtung Ulm, zwischen Rothenburg ob der Tauber und Wörnitz ein Unfall, 2 Kilometer Stau. Bitte bilden Sie hier eine Gasse für die Rettungsfahrzeuge. Die A8 München Richtung Salzburg ist zwischen Fraßdorf und Bernau am Chiemsee wegen einer Nachtbaustelle bis um 6 gesperrt. Da gibt es eine Umleitung. Und die A39 Salzgitter Richtung Braunschweig ist zwischen Bad Deckenstedt und Salzgitter-Lichtenberg wegen einer Baustelle bis morgen früh um 6 gesperrt. Allen unterwegs gute Fahrt und kommen Sie gut durch.
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1: Und bei mir geht's in dieser Stunde wieder ein schickes kleines Wunsch-Duell. Und wir gratulieren einem deutschen Sänger, der hat nämlich heute Schnaps-Geburtstag. Ja, im ARD-Hitnachtstudio ist Dieter Exter. Guten Morgen.
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Paul Carpendale in der ARD-Nacht und hey, versuch's doch mal mit mir. Ja, und bei uns wird's jetzt wieder spannend in der ARD-Nacht. Zwei Kandidaten werden sich ein Duell liefern und zwar mit ihren Lieblingshits. Und die Hörer entscheiden dann, welcher Song gespielt wird. Machen Sie uns jetzt eine Viertelstunde Vorschläge am Telefon. 0681 64 064. Oder schicken Sie uns unter der Nummer eine WhatsApp ins Studio. Oder gehen Sie auf die Seite im Internet ard.de/hitnacht. Auf der Seite gibt's unten unser Studioformular und dann landen erstmal alle Ideen in einem großen Lostopf. Und um 16:30, da werden zwei Kandidaten ausgelost. Und deren Hits stelle ich dann kurz vor. Ja, und dann müssten die beiden Finalisten nur noch auf die Hörer hoffen. Denn die entscheiden ja am Telefon, wer gewinnt und wer gespielt wird. Also, suchen Sie sich einen schönen, interessanten Titel aus und dann her damit. 0681 64 064 oder ard.de/hitnacht. Vielleicht hören wir uns wieder im Finale im Wunschhit-Duell heute Morgen.

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Es ist Freitag, der 22. September und heute, da feiert Wolfgang Remling seinen 66. Geburtstag. Musik macht der Mann schon seit 1976. Damals hat er mit Sommer in der Stadt seine erste Single in die Charts gebracht. Danach kamen 30 Jahre, in denen er unter seinen Künstlernamen viele Erfolge feiern konnte. Wolfgang Petri, der wurde zum Star der deutschen Schlagerszene. Sicher gab es auch Zeiten, in denen es mal nicht so gut gelaufen ist. Und nachdem er 2006 gesagt hat, es ist Schluss, da waren viele Fans erstmal enttäuscht. Aber 8 Jahre war er dann von der Bildfläche verschwunden. Und vor 2 Jahren, da hat er ein Comeback-Album veröffentlicht. Und auch das kam dann wieder bis auf Platz 1 der deutschen Hitparade. Mal gucken, wie es weitergeht. Heute ist jedenfalls erstmal ein kleiner Schnaps-Geburtstag angesagt. Wolfgang Petri, heute wird er 66. Das ARD-Hitnacht-Team gratuliert mit einem Hit aus dem Jahr 82. Der Himmel brennt, hier ist Wolle.

0: Die Arena mit Diana Ross und die Supremes. Ich melde mich so spät, weil ich mich gerade noch schlau machen musste, wie das jetzt hier alles weitergeht. Diese Sendung lebt ja davon, dass auch der Moderator im Radio nicht so genau weiß, was musikalisch auf ihn zukommen wird. Zum Beispiel auch in dieser Stunde im Wunsch-Hit-Duell. Ich bin wirklich überrascht, was für Vorschläge da wieder im Lostopf waren. Wir haben jetzt zwei Finalisten ausgelost. Und Sie sollten sich jetzt bitte für einen der beiden Songs entscheiden. Vielleicht, wenn Sie die Leute auch noch kennen, die sich die Titel gewünscht haben, vielleicht ihr Neffe oder was weiß ich, irgendeine Verwandtschaft, dann können Sie natürlich auch für den Menschen anrufen, das ist klar. Aber in erster Linie geht es uns ja um die Titel. Wir stellen vor, heute Morgen fürs Wunsch-Duell, einen Song, den sich Birger Höltgen aus Hahn bestellt hat. Und Birger, der ist mal ganz weit zurückgegangen in die 60er Jahre. Das war einer von diesen weltberühmten Protestsongs. Der Titel von Barry McGuire, der hieß Eve of Destruction. Das ist der hier. Das ist Barry McGuire, Eve of Destruction, der Vorschlag von Birger Höltgen. Wenn Sie den mal wieder in voller Länge hören möchten, dann sollten Sie dafür anrufen. Oder Sie entscheiden sich für einen Vorschlag aus Deutschland, aus Berlin, um genau zu sein. Da haben sich nämlich die beiden Frauen zusammengetan zum Duo Cora. Und Cora haben damals zu Zeiten der Neuen Deutschen Welle einen Riesenhit in die Charts gebracht in Deutschland bei uns. Das war Amsterdam, der hier.
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0: Das sind Cora mit Amsterdam. Den Titel hat sich Tom bei uns bestellt. So. Tom und Birger, die beiden hoffen jetzt auf jede Menge Stimmen von Ihnen. Und der, der die meisten Stimmen hat am Ende, der kommt ins Radio. Barry McGuire, Eve of Destruction oder Cora mit Amsterdam. 0681 64 064. Gerne schicken Sie uns auch eine WhatsApp, wird auch mitgezählt. Und das ganze Ergebnis, das gibt's dann gleich.
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0: Es ist 4.32 Uhr, die aktuellen Meldungen. Die A3 Oberhausen Richtung Arnheim ist zwischen Wesel und Hamminkeln wegen Reparaturarbeiten bis heute Abend gesperrt. Die A6 Mannheim Richtung Heilbronn zwischen Sinsheim-Steinsfurt und Bad Rappenau 4 Kilometer Stau. Die A7 Würzburg Richtung Ulm zwischen Rothenburg ob der Tauber und Wörnitz ein Unfall, 2 Kilometer Stau. Die A8 München Richtung Salzburg ist zwischen Fraßdorf und Bernau am Chiemsee wegen einer Nachtbaustelle noch bis um 6 gesperrt. Da gibt es eine Umleitung. Und die A39 Salzgitter Richtung Braunschweig. Die ist zwischen Bad Deckenstedt und Salzgitter-Lichtenberg wegen einer Baustelle noch bis um 6 gesperrt.
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0: Und alle Leitungen in unserer Telefonzentrale sehe ich gerade, die leuchten und auch die ersten WhatsApp-Abstimmungspunkte sind auch schon reingekommen. Was wollen Sie denn im Radio haben im Wunsch-Duell heute Morgen? Barry McGuire mit Eve of Destruction oder Cora mit Amsterdam? 0681 64 064 jetzt.
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Vorsicht, Autofahrer, auf der A8 Stuttgart Richtung Karlsruhe zwischen Stuttgart-Möhringen und dem Kreuz Stuttgart gibt es eine ungesicherte Unfallstelle. Und bei mir gibt es einen Stau gerade in der WhatsApp-Maschine. Da kommen nämlich jetzt gerade schlagartig schon wieder 15 Abstimmungsformulare. Also ich sag's mal so, wenn ich meinen Abstimmungszettel, wo ich die Striche mache, nur für die WhatsApp-Maschine, ja, was drüben am Telefon passiert, da habe ich jetzt keinen Einfluss drauf. Wenn ich meine Striche mache, dann gibt das ja so ein optisches Bild. Ja? Auf der einen Seite sind mehr, auf der anderen Seite sind weniger Striche. Heute sieht es so aus, dass auf der einen Seite überhaupt kein Platz mehr ist und auf der anderen Seite ist noch ganz viel Platz. Ja, ich hoffe, ich hab Ihnen die Entscheidung jetzt nicht vorweggenommen. Ich kann aber gerade noch mal in meine WhatsApp-Maschine gucken. Ich möchte Cora hören. Liebe Grüße von Frank aus Berlin. Bitte Eve of Destruction mit Barry Maguire, schreibt Malte Dominik. Hallo, wie immer eine schwere Entscheidung. Bitte Cora mit Amsterdam. Liebes ARD-Hitnacht-Team, wir, Olaf und Karin, wir hätten gerne Cora mit Amsterdam. Bitte meine Stimme für Eve of Destruction. Schöne Grüße aus dem Sauerland, sendet euch Markus. Ja, das soll jetzt mal reichen. Also beim Vorlesen hört sich das natürlich nicht so an, als wenn da jemand in Front wäre. Ich will es ja auch noch spannend machen. Also wenn Sie jetzt nochmal dafür sorgen wollen, dass Ihr Favorit auch gleich gespielt wird, letzte Chance. 0681 64 064. Wer gewinnt im Wunschhit-Duell? Barry Maguire mit Eve of Destruction oder Cora mit Amsterdam?

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Und das ist zum ersten Mal passiert in diesem Wunschduell, dass der Mann im Radio sich einen zweiten Zettel holen musste, damit er alle Striche überhaupt auf diese Zettel draufkriegt. Ja, also, es war nicht so spannend, jedenfalls also für uns, die wir gesehen haben, wie sie abstimmen. Es war ziemlich eindeutig heute Morgen. Wir haben einen Gewinner im Wunschduell. Trotzdem natürlich im Namen von beiden Kandidaten Dankeschön an alle, die jetzt gerade gepunktet haben. Und wir kriegen nicht ins Radio heute Morgen den Song, den sich Birger Höltgen bestellt hat. Barry Maguire mit Eve of Destruction. Ziemlich eindeutig verloren heute Morgen. Muss aber halt mal sein. Die meisten Stimmen der Hörer, die kamen rein für Svetlana und Cornelia. Das sind nämlich die beiden Mädels von Cora. Dankeschön an alle und Radio laut machen, wenn Sie dafür abgestimmt haben. Hier sind Cora und hier ist Amsterdam. 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

0: Die Chiffons und One Fine Day. Morgen, da geht's bei mir in der neuen ARD-Hitnacht unter anderem um die Komposition der Beatles. Wir werden Ihnen im Popquiz einen Hit mit anderen Worten nacherzählen. Und in der Mitmachaktion, da können Sie sich Hits von Ihren Lieblingsinterpreten bestellen. Da müssen Sie allerdings auf einen gewissen Buchstaben achten. Das und mehr morgen. Und dann kam gerade noch eine WhatsApp-Nachricht von Iris aus Neuss. Die trägt gerade Zeitungen aus. Und Iris schreibt, juhu, ich kann gerade eine kleine Kaffeepause machen beim Zeitungen austragen. Gleich höre ich noch Hase und Schnuppe. Aber dann muss ich einen Schritt schneller machen. Liebe Grüße an alle Nachtschwärmer, eure Iris. Okay, dann wollen wir mal zusehen, dass die Iris jetzt nicht allzu lange drauf warten muss. Also hopp auf dafür.
1: Hallo.
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3: Du, Schnuppe, ich hab doch bald Geburtstag.
2: Ja, und das weiß ich doch.
3: Aber weißt du auch, was ich mir wünsche?
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3: Also, ich hätte gerne was, das es von 0 auf 100 in weniger als 5 Sekunden schafft.
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0: Vermutlich noch schneller als von 0 auf, ja. Ich bin Dieter Exter. Kommen Sie gut durch den Freitag und ciao.

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Ein herausragender Titel, der weltweit Erfolg hatte, war 1967 Pata Pata von, genau, von Miriam Makeba. Miriam Makeba wurde am 4. März 1932 in der Nähe von Johannesburg geboren. Man nannte sie später dann liebevoll Mama Afrika. Bei den Gruppen Cuban Brothers und Manhattan Brothers begann sie ihre Karriere und gründete etwas später dann das Frauentrio The Skylarks. Schon früh setzte sie sich gegen die frühere Apartheidspolitik Südafrikas zur Wehr. Im Jahr 1959 erregte sie Aufsehen, als sie nach einem Auftritt in dem Anti-Apartheids-Film Comeback Africa nicht sofort in ihre Heimat zurückflog. Das Regime Südafrikas verweigerte ihr die Rückkehr. Es war Harry Belafonte, der ihr bei der Einreise in die USA half und bei den ersten Auftritten in Los Angeles und New York. Damit begann ihre Weltkarriere. Am 19. Mai 1962 sang sie eine wunderbare Version von »The Lion Sleeps Tonight«, unter anderem auch auf der berühmten 45. Geburtstagsfeier von John F. Kennedy im Madison Square Garden. 1963 sprach sie erstmals vor der UNO und verlangte den Boykott des südafrikanischen Apartheid-Regimes.

0: sagen, Mama. Yes. Ja.
1: ...1968 heiratete sie den Bürgerrechtler Stokely Carmichael. 1987 begleitete sie Paul Simon auf dessen Graceland-Tour. Die politische Situation in ihrer Heimat hatte sich 1990 geändert. Auf Bitte von Nelson Mandela kehrte sie nach Südafrika zurück. Miriam Makeba erhielt eine Menge von Preisen und Ehrungen, unter anderem auch den Grammy, den Doug Hammarskjöld-Preis und die Otto-Hahn-Friedensmedaille. 2002 wurde sie mit dem inoffiziellen Nobelpreis für Musik, dem Polar Music Prize, ausgezeichnet. Ihr größter internationaler musikalischer Erfolg aber war Pata Pata von 1967. Eine der meistbeschäftigten Bands der Oldies-Szene, deren Auftritte heute noch überall für eine Mega-Party-Stimmung sorgen, das sind The Equals. 1967 hatten sie einen Superhit mit Baby Come Back, aber es gab auch in den Folgejahren noch einige andere große Erfolge, wie zum Beispiel Softly, Softly, Greenlight oder auch Viva Bobby Joe.

Ein anderer Superhit kam 67 heraus und wurde ein absoluter Klassiker der Popmusik. A Whiter Shade of Pale von Procol Harum. Wenn dieser Titel damals in der Disco aufgelegt wurde, die Beleuchtung dem fahlen Mondlicht entsprach und die Bewegungen der Tanzpaare sich auf das Wichtigste beschränkten, da nahm so manche kurze, aber auch dauerhafte Beziehung ihren Anfang. Allein 1967 wurden 2,5 Millionen Platten von diesem Titel verkauft. Der Erfolg traf Gary Brooker und Keith Reid, die Gründer der Band, völlig unvorbereitet. Die Musik des Songs ist mystisch. Sie wurde im Keller einer Methodistenkirche aufgenommen und ist zumindest inspiriert von Johann Sebastian Bachs Air aus der D-Dur-Suite. Matthew Fisher hat sie unvergleichlich auf der Hammond-Orgel gespielt. Bandname, Text und Musik, all das macht den Song so faszinierend. Er ist ein Klassiker geworden und steht in der Liste der 500 größten Songs aller Zeiten auf Platz 57. Viele Interpreten brachten Coverversionen von A Whiter Shade of Pale heraus, zum Beispiel Percy Sledge, Joe Cocker oder auch Annie Lennox.

Eine andere sehr berühmte Ballade ist When a Man Loves a Woman von Percy Sledge. Er schrieb den ersten von ihm veröffentlichten Song, als er 24 Jahre alt war und seine Freundin ihn verließ. Die Soul-Hymne war der Grundstein für Percy Sledges Karriere. Ohne dass er es selbst ahnte, verhalf er damit seinem eigenen Liebeskummer zum Weltruhm. Weitere Songs wie Warm and Tender Love, Take Time to Know Her und Cover Me machten ihn zum Superstar. Der Rockkritiker Dave Marsh nannte die Songs von Percy Sledge einmal gefühlvolle Klassiker für Romantiker jeden Alters. 2005 wurde Percy Sledge in die Rock'n'Roll Hall of Fame aufgenommen.

Ein Künstler, den man übrigens auch auf dem Monterey Pop Festival hörte und der dort die Massen begeisterte, hatte 1967 seinen großen Erfolg mit dem Titel Sitting on the Dock of the Bay. Es war der unvergessene Otis Redding. Der Sohn eines schwarzen Baptistenpredigers bewunderte Sam Cooke und Little Richard und trat in dessen Band Upsetters ein. Seine Solokarriere begann er 1962 mit einem von ihm selbst komponierten Song These Arms of Mine. Otis Redding ging zu Stax Records nach Memphis und wurde dort der wichtigste Star der Firma. Während seiner kurzen Karriere veröffentlichte er 8 Langspielplatten. Aber seinen ganz großen Durchbruch erlebte er nicht mehr. Am 10. Dezember 1967 war der damals gerade 26-Jährige mit seinem eigenen Flugzeug, einer zweimotorigen Beechcraft, auf dem Weg zu einem Auftritt. Dabei in der Maschine, die er übrigens selbst flog, Mitglieder seiner Begleitband The Barkees. Das Flugzeug stürzte in dichtem Nebel in den Lake Monomah bei Madison und keiner überlebte den Absturz. Posthum erhielt Otis Redding 1968 für Sitting on the Dock of the Bay einen Grammy.

Ebenfalls prägend für den Soul der 60er Jahre, insbesondere für den Memphis Soul, ist das amerikanische Duo Sam and Dave. Wie viele andere Soul-Musiker begannen sie ihre Karriere in Gospelchören. Einige ihrer Hits wurden geschrieben von dem berühmten Isaac Hayes, zum Beispiel Hold On, I'm Coming oder auch Soul Man, Titel, die immer in den Top Ten zu finden waren. Einer meiner Lieblingssongs der Soul-Musik ist heute noch When Something Is Wrong With My Baby von Sam and Dave. Ich habe die beiden übrigens bei einem Besuch in einem Frankfurter Club kennengelernt, wo sie 1967, ist ewig her, einen Zwischenstopp auf einem Flug von Skandinavien nach Amerika einlegten. Der Betreuer ihrer Schallplattenfirma lud anschließend noch einige Leute, auch mich, ins Hotel, in dem die beiden wohnten, ein, um an der Bar noch einen kleinen Schluck zu nehmen. Die Bar war aber schon geschlossen und so ging's in die Suite von Sam and Dave. Natürlich musste jetzt die Minibar herhalten. Selbstverständlich wurde auch ein bisschen Musik gemacht. Mit anderen Worten, es wurde ein bisschen lauter. Die Gäste der umliegenden Zimmer schienen sehr musikbegeisterte Leute zu sein, denn sie tauchten auf und nicht etwa, um sich über die Lautstärke zu beschweren, sondern sie waren eher besorgt darüber, ob der Inhalt einer Minibar für eine solche Stimmung ausreichen würde. Also es wurde alles sehr, sehr fröhlich und die Suite immer voller. Der Nachtportier dieses First-Class-Hotels und auch einige sicherlich unmusikalische Gäste schienen aber an dieser Privatveranstaltung keinen großen Gefallen zu finden, denn plötzlich stand der Portier im Zimmer, in der Suite, und auf seine Frage, ob denn auch ich hier im Hotel wohne, musste ich wahrheitsgemäß mit Nein antworten. Dann darf ich Sie doch bitten, unser Haus zu verlassen. Es ist immerhin 4 Uhr. Ja, und so stand ich auf der Straße. Ob oben weitergefeiert wurde, habe ich nie erfahren. Naja, aber war nicht so schlimm. Die Minibars waren inzwischen sowieso alle leer.

Eine, wenn nicht die herausragende Figur der Black Music in den 60er Jahren, war James Brown. Mit den Alben Think von 1960 und James Brown Presents His Band von 61 leitete er eine Entwicklung ein, die dazu führte, dass Soul ein Synonym für schwarze Musik wurde. James Brown spielte in seiner Jugend Orgel, Klavier, Gitarre und Schlagzeug. Das Multitalent trat als Sänger und Tänzer auf, war Bandleader und Musikproduzent. Er gilt als einer der bedeutendsten Popmusiker des 20. Jahrhunderts. Seine Fans nannten ihn Godfather of Soul. James Brown löste bereits 1956 mit seiner Single Please, Please, Please einen Soul-Boom aus. Es folgten viele weitere Titel, die ihn im Musikgeschäft etablierten. Die LP Live at the Apollo Theatre, von James Brown aus eigener Tasche finanziert, wurde ein enormer kommerzieller Erfolg und brachte für James Brown den Durchbruch. Im Jahr 1966 hatte James Brown eine Reihe von Hits wie zum Beispiel I Got You, I Feel Good oder This is a Man's Man's World. Und 1967 setzte er diese Erfolgsreihe fort mit Cold, Sweat und vielen anderen. James Brown erhielt für seinen Song Papa's Got a Brand New Bag seinen ersten Grammy und durfte 1966 erstmals in der Ed Sullivan Show auftreten und dann erst wieder 21 Jahre später. Die Bekennerhymne Say It Loud, I'm Black and I'm Proud aus dem Jahr 1968 lieferte ein Schlagwort für die Bürgerrechtsbewegung in den USA. Das kostete den Künstler die Sympathie einiger weißer Fans. Für die schwarze Bevölkerung blieb er aber eine Identifikationsfigur. In der Musik von James Brown traten zum Ende der 60er Jahre mehr und mehr die rhythmischen Elemente und sein rhythmischer Sprechgesang in den Vordergrund. Sein offensives Zurschaustellen der eigenen Sexualität, typisch hierfür ist der Song Sex Machine, sorgte für Aufsehen. James Brown, der King of Soul, starb am 25. Dezember 2006. Den größten Teil seines Millionenvermögens vermachte er einer Stiftung für bedürftige Kinder, die denen ein Musikstudium ermöglichen soll.

Und noch einige Songs muss man erwähnen, die 1967 große Hits waren. Zum Beispiel Dear Mrs. Appleby von David Garrick, No Milk Today von Harmon's Hermits. International englischsprachige Titel beherrschten auch 1967 generell unsere Hitlisten. Zum Beispiel Let's Spend the Night Together von den Rolling Stones, All You Need Is Love und Penny Lane von den Beatles, Dandy mit den Kings und Happy Jack mit The Who, San Francisco mit Scott McKenzie nicht zu vergessen und Green Green Grass of Home mit Tom Jones.

Wie ging es 1966-67 weiter mit den Beatles, Rolling Stones und mit all den anderen? In den Roaring Sixties geschah vieles in der Pop- und Rockszene zum ersten, aber manches auch zum letzten Mal. So auch bei der Gruppe, die auf dem Höhepunkt ihres Erfolges war, bei den Beatles. Am 15. Mai 1967 traten sie beim Londoner New Musical Express Paul Winners Concert in Wembley auf. Aus ihrem Repertoire spielten sie I Feel Fine, Nowhere Man, Daytripper und anderes mehr. Es war der allerletzte Live-Auftritt der Beatles in England. Als die Nachricht durch die Presse ging, waren ihre Fans fassungslos. In Amerika konnten die Beatles gerade noch einen Skandal verhindern. Das in England gestaltete Cover ihrer neuen LP Yesterday and Today zeigte die grinsenden Bandmitglieder inmitten geköpfter Babypuppen. In England wurde so etwas als Pop-Art-Satire akzeptiert. Die Engländer haben ja bekanntlich einen skurrilen Humor, die Amerikaner jedoch weniger. Der Präsident der Plattenfirma Capitol, Alan Livingston, erklärte dazu der amerikanischen Presse, die Gestaltung könne in Amerika zu Fehlinterpretationen führen und zog das Cover zurück. Bei Sammlern aber ist das Original bis heute noch ein gesuchtes Exemplar. In Deutschland war die Presse im Juni 1966 voll von den Berichten über die Fab Four und ihre Musik. Die Zeitschrift Bravo, die bereits 1962 damit begonnen hatte, sexuelle Tabus zu brechen und mit Dr. Martin Goldstein als Dr. Sommer die Jugend aufklären ließ, die Bravo schickte 1966 die Pilzköpfe auf ihre erste Deutschlandtournee. Die Drei-Städte-Tour der Beatles, München, Essen und Hamburg, wurde ein Triumphzug. Insgesamt besuchten 34.000 Fans die Konzerte der Fab Four.

Wesentlich größer noch war der Auftrieb, als die Beatles am 30. Juni und am 1. und 2. Juli in der Nippon Budokan Halle in Tokio auftraten. Jedes Mal mussten mehr als 500 Polizisten für Ordnung sorgen. George Harrison meinte, wir ruhen uns jetzt ein paar Wochen aus, bevor wir uns von den Amerikanern einmachen lassen. Doch zuvor gab es noch diplomatische Verwicklungen auf den Philippinen. Die Verwaltung hatte in Manila versäumt, den genauen Termin zu nennen für einen geplanten Empfang bei Präsident Marcos und seiner Frau Imelda. Die Beatles erschienen nicht und die Herrscher der Philippinen waren deshalb natürlich stocksauer und fühlten sich beleidigt. Nur durch die schnelle Zahlung der angefallenen Steuern konnten die Beatles die Gemüter beruhigen und wieder schnell abreisen. Den Beatles lag jetzt immer mehr daran, nur noch im Studio zu arbeiten, und so entstand ein Beispiel für Hippie und Flower Power, das jeder kennt. Das legendäre Album Sgt. Pepper's Lonely Hearts Club Band. Am 1. Juni 1967, dem Tag der offiziellen Veröffentlichung, gab es bereits so viele Verkäufe, dass es für eine goldene Schallplatte reichte. Dabei hatte der Privatsender London das Album bereits zuvor, am 12. Mai, in voller Länge ausgestrahlt und machte fortan Werbung damit. Auch amerikanische Rundfunksender brachten Auszüge aus dem Album. Was folgte, waren illegale Pressungen. Und deshalb zog die Plattenfirma schnell den Termin der Veröffentlichung auf den 26. Mai vor. In der Rangliste der insgesamt meistverkauften Pop-Rock-Alben liegt Sgt. Pepper in Großbritannien an zweiter Stelle. Im Jahr 2003 stand das Album auf Platz 1 der Liste der 500 größten Alben aller Zeiten, die von der amerikanischen Musikzeitschrift Rolling Stone veröffentlicht wurde. Sgt. Pepper heimste 4 Grammys ein. Die britische Post gab das Cover des Beatles-Albums sogar als Briefmarke heraus.

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Hallo, herzlich willkommen zu einer neuen Ausgabe des Oldie Clubs. Und wir haben wieder mal reingeschaut in Listenreich, beziehungsweise ich von Bernd Matthias. Und er hat mal wieder die Vorlage geliefert. Ich mache dazu die Musik und da soll mal jemand sagen, dass ich irgendwas gegen deutsche Musik habe. Wir haben heute nur deutsche Musik aus der ehemaligen DDR und aus der BRD. Unter anderem sind dabei Karat, City, Pudis.

Udo Lindenberg, Rio Reiser, Nina Elektra, Klaus Renft, Combo, Peter Maffay und viele andere. Und ich würde sagen, gleich mal die nächste Musik einfahren, und das wäre die Formation Relax. Und die haben ja 1981 ihre entsprechende Gründung. Was ist noch zu ihnen zu sagen? Sie sind behaftet mit dem Genre Rock, und hier sind sie mit ihrer Musik Radio hören.

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0: zu diesem Herrn braucht man eigentlich nichts zu sagen.
1: Между прочим, Верховный Совет не имеет ничего против гастролей господина Линденберга в ГДР.
0: Ja, und das war Udo Lindenberg und sein Panikorchester. Und Pankow wurde erwähnt und genau diese Band haben wir jetzt aufliegen mit ihrem Titel aus dem Jahr 1986. 81 haben sie sich gegründet. Peter Herzberg war mit dabei, Jürgen Ehle, Rainer Kirschmann, Stefan Dohanetz, Hans-Jürgen Retzniek. Ich hoffe, das ist richtig ausgesprochen worden von mir, Kulle Zug. Und hier sind sie mit ihrer Doris.

gebracht. Zu Punkhoff ist noch zu sagen, sie werden also gelegentlich mit den Rolling Stones verglichen und haben in ihrer Bandgeschichte zahlreiche Musikstile verarbeitet und Theaterprojekte realisiert. Und ihre Texte, wie wir jetzt gerade gehört haben, waren nicht immer jugendfrei zu den damaligen Zeiten, aber heute ist das alles ja Normalität. So, jetzt kommen wir zu der nächsten Formation, die da heißt Karat. Claudius Dreilich hat das Ganze 2005 übernommen von seinem Vater, der von 1975 bis 2004 mit der Band unterwegs war, und ihre größten Hits waren Über sieben Brücken, Schwanenkönig und. Ihr Genre Rock, und hier haben wir einen Titel aus dem Jahr 1982 und aus dem Album Der blaue Planet, Jede Stunde.

Den Herrn brauche ich euch gar nicht groß vorzustellen. Marius Müller, Westernhagen. Ihm geht's gut, mir nicht so gut, wenn ich an den Anfang der heutigen Sendung denke. Ja, aber Schwamm drüber und kommen wir zur nächsten Formation. Und das wäre Elektra, die 1969 durch Peter Mampel-Ludewig gegründet wurden. Mit dabei waren damals auch Bernd Aust, Helmut Rinn, Karl-Heinz Ringel und Eckhard Berger. Das Ganze wurde in Dresden entsprechend gegründet und aufgelöst haben sie sich 2015 und zwischendurch haben natürlich die Musiker ja ziemlich gewechselt, aber das hatte nichts zu tun, dass sie immerhin gute Musik gemacht haben. Hier sind sie mit ihrem Titel Nie zuvor.

Ja, ihn habt ihr mit Sicherheit auch erkannt. Peter Maffay mit seinem Titel Wo bist du? 1976 war das. Und er ist ja nicht nur Sänger, er ist Gitarrist, Komponist, Musikproduzent. Und man muss also sagen, zu Beginn seiner Karriere wurde er durch den Schlager bekannt. Danach wechselte er zum Deutschrock und mit 20 Nummer 1 Alben und über 50 Millionen verkauften Tonträger ist er der erfolgreichste Künstler in den deutschen Charts. Mittlerweile 74 Jahre, das sieht man ihm allerdings nicht an. Und wenn man ihn so sieht, über die Bühne laufen mit der Gitarre oder mit dem Mikrofon, das ist schon sehr erstaunlich. Ja, und sie haben einen Titel 1976 gemacht, der da heißt Alt wie ein Baum. Hier sind die Pudis.

die 70er Jahre und zu The Pudis ist noch zu sagen, sie sind ja eine deutsche Rockband. Gründungsjahr ist das Jahr 1969 und bereits zuvor gab es die Pudis in ähnlicher Besetzung, die sogenannten Ur-Pudis, und die Pudis zählen zu den bekanntesten Rockbands der DDR. Aktiv waren sie bis 2016 und Dieter Birr, Maschine genannt, der ist immer noch unterwegs. Mit dabei waren unter anderem auch Dieter Herdkampf, Peter Mayer, Klaus Schwert, Scharfschwert, genauso Udo Jakob, der schon verstorben ist, Harry Jeske und Günther Voilus. So, jetzt haben wir sie alle und jetzt kommen wir zu Dirk Michaelis und Karussell. Dirk Michaelis ist ja heute als Solosänger immer noch unterwegs und sie haben 1987 aus ihrem Album Café Anonym den Titel mit rausgenommen, Als ich fortging.

Ja, deutsch-deutsche Musik hier, ja, im Oldie-Club. Und jetzt haben wir sie hatte mit ihrem Titel Nur geträumt 1982 ihren Durchbruch und mit dem Hit 99 Luftballons und ihrer Band wurde sie 1983 im Zuge der neuen deutschen Welle auch international bekannt. Jetzt wisst ihr es wohl. Es ist Nena, die deutsche Popsängerin, mittlerweile auch schon 63 Jahre jung, geboren im März 1960, so schnell vergeht die Zeit und hier ist sie mit ihren 99 Luftballons.

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1: Und zwar kommen wir zu der Gruppe Spliff, eine deutsche Band, die allerdings nur 5 Jahre Bestand hatte. Und sie gründeten sich 1980, lösten sich 1985 auf. Ihr musikalisches Repertoire verband Rock, Funk und elektronische Musik. Und man muss eins erwähnen, insbesondere die Keyboard-Sounds von Reinhold Heil und später das elektronische Schlagzeug prägten den Klang ihrer Musik. Wie sich das anhört, hören wir jetzt mit ihrem Titel Carbonara. Jetzt gibt's Spaghetti.

Der nächste Song stammt aus dem Jahr 1984 und ihr merkt, wir bleiben jetzt wieder mal in den 80er Jahre und es gibt einen Titel von Dirk Zöllner, der rauskam 1984 mit der DDR-Band Chicorée und heißt da Käfern auf'm Platt. Und diesen Titel habe ich jetzt ebenfalls von Dirk Zöllner, allerdings mit einer anderen Band, und zwar Trio Bravo. Und jetzt hören wir uns mal diesen Titel entsprechend an. Musik.

0: Eines kann ich sagen, Sie haben nichts mit dem Fahrzeug zu tun, auch wenn Sie Chirurgo heißen. Und Sie haben zwei, ja, erfolgreiche Songs gehabt und haben immer noch welche auf Lager. Denn Sie sind seit 1964 immer noch unterwegs, Ihre Genres Beat und Rock. Und Weiße Tauben und Sagen meine Tanten, wie gesagt, waren Ihre zwei erfolgreichsten Titel. Und eins ist noch zu erwähnen, die Band wurde in der DDR viermal wegen Verbreitung westlichen Kulturgutes bzw. antisozialistischer Musik verboten. Wir haben sie nicht verboten und wir haben sie uns angehört, ganz genau wie ihn. Und er ist geboren 1950 im Juni und hat mit seiner Band, die Klaus-Lage-Band, ein Lied gemacht, das ja durch alle Radios, Fernsehen und so weiter ging. 1001 Nacht, und es hat Zoom gemacht, und genau den Titel hören wir uns jetzt an von Klaus Lage.
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Jetzt geht's zu ihr, Katharina Nina Hagen, ist schon bekannte deutsche Sängerin, Songschreiberin, unter anderem auch Schauspielerin und Synchronsprecherin. Sie wird als deutsche Godmother of Punk bezeichnet und beeinflusste den deutschen New Wave, geboren März 1955 in Ost-Berlin. Und ich bin eigentlich ja stolz auf diese Geschichte. Und zwar, es ist ein Mix bei Moimix, eine Long-Version von Sarah. Und wie sich das anhört, das hören wir jetzt hier von Nina Hagen. Viel Spaß dabei.

So, ja, den Regler sollte man nach oben schieben, dann ist man auch entsprechend zu hören. Also zu dem Titel, da brauche ich eigentlich nicht mehr sehr viel zu sagen. 1982 veröffentlicht, Fehler im System, so hieß das entsprechende Album 2023. Also in diesem Jahr ist das Ganze wieder remastered worden. Und die Genres sind Synthie-Pop, Schlager, Volksmusik, Pop, German Pop. Und das war Major Tom mit Peter Schilling. So, jetzt kommen wir zu Dazu. Ja, es ist nicht nur ein Ausdruck, es ist eine Band aus der DDR. Und jetzt muss ich mal gucken, wo haben wir sie? Hier haben wir sie. Eine deutsche Musikgruppe eigentlich. Sie wurde 1984 gegründet und waren auch nur 5 Jahre entsprechend mit dabei. Also 89 haben sie sich entsprechend wieder aufgelöst. Ihr Album Bist du noch wach? Und den Titel, den wir jetzt hören, der heißt ganz einfach Ich denk an dich.

Das war das Lied für Generationen aus dem Jahr 1973. Und das waren noch einmal die Pudis. Jetzt kommen wir zu ihm, Herbert Arthur Wickley Kilmore. Und hinten dran kommt der Grönemeyer, deutscher Musiker, aber nicht nur. Er ist Produzent, Sänger, Komponist, Texter und auch Schauspieler. Und bekannt wurde er dem breiten Publikum durch das Boot 1981, geboren im April 1956. Und hier haben wir mit ihm mit seinem Titel Flugzeuge im Bauch.

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Jetzt geht's um Silly, ursprünglich Family Silly, und es ist eine deutsche Rockband, die 1978 in Ost-Berlin gegründet wurde mit der Sängerin Tamara Danz. Und dadurch mit ihr wurden sie eigentlich populär, ihr Genre Rock. Und man muss also dazu sagen, auch die Anna Loos hat bei dieser Band auch schon gesungen. Sie ist ja Ehepartnerin von Jan Josef Liefers. Verheiratet sind die beiden seit 2004. Aber es geht ja jetzt, wie gesagt, um Silly als Band, gegründet 1978. Und den Titel, den wir jetzt hören, das ist das Bataillon d'Amour.

großen Erfolg hatte die nächsten Band 1978 mit ihrem Titel Am Fenster. Der Titel stammte aus dem Album City und genau das ist die Band, die wir jetzt gleich hören werden. Und sie haben sich 1972 gegründet, sind immer noch unterwegs. 15 Millionen Tonträger waren bislang verkauft und erlangte ihren Durchbruch mit ihrem Titel Am Fenster. Man muss also noch zu dieser Band erwähnen, sie nannten sich anfangs City Rock Band oder City Band Berlin, hatten also mehrere Namen und sie haben mehrere Erfolge gehabt, unter anderem auch den Glastraum aus dem Jahr 1983. Hier ist City.

Weiße Pferde von Georg Franz Schuli, das war sein Spitzname, Danzer, österreichischer Liedermacher und Pionier des Austropops. Und dieser Zuordnung wollte er zeitlebens entgehen, aber er hat es nicht geschafft. Geboren 1946 im Oktober und verstorben im Juni 2007. Und jetzt kommen wir zu Joachim Witt. Wir bleiben noch beim Reiten. Goldener Reiter. Joachim Witt ist ja deutscher Musiker, Schauspieler. Und seine bekanntesten Titel ist dieser Titel, den wir jetzt gleich hören. Und Tritra Drulala. Aus der Zeit der neuen deutschen Welle, geboren im Februar 1949. Die Genres, sind neue deutsche Welle, Industrial Rock, Gothic Rock, Industrial Metal, Gothic Metal und neue deutsche Härte. So, wer wissen will, was eine neue deutsche Härte ist, die neue deutsche Härte wurde ab Mitte der 90er Jahre einer Gruppe von Bands wie Rammsteins, Ohmb und Eisbrecher bezeichnet, die in ihrer Musik Einflüsse aus dem Groove Metal und aus elektronischer Musik von Bands wie Kraftwerk und Duff und zu einem aufregenden, völlig neuartigen Mix verbanden. So, das zu dieser neue deutsche Härte. Ich habe es also vorher auch nicht gewusst, jetzt weiß ich es. Und jetzt haben wir natürlich auch den Titel aufliegen, Goldener Reiter mit Joachim Witt.

Ja, wir kommen langsam aber sicher zum Ende der heutigen Sendung, aber nichtsdestotrotz haben wir natürlich noch einen Titel zum Abschluss und diesen Titel, den präsentiert euch Heinz Rudolf Erich Arthur Kunze, ganz einfach kurz Heinz Rudolf Kunze, Rocksänger, Schriftsteller, Liedermacher und Musicaltexter und Übersetzer und seinen größten Single-Erfolg hatte er 1985 mit Dein ist mein ganzes Herz und er hat 489 Lieder veröffentlicht und nach einigen eigenen Angaben weitere 5700 Texte geschrieben, wenn ihr das nachlesen wollt. Wikipedia gibt's hier, geboren im November 1956 und verheiratet seit 2009. Ich sage danke fürs Zuhören an dieser Stelle, sage ich tschüss, bye bye, habt eine gute Zeit und macht was mit dem sonnigen Wetter. Und hier ist mit Leib und Seele und ich habe den Titel rausgesucht mit Julian Nigel. Hier sind die beiden mit Leib und Seele und tschüss, sagt der Bernd.

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2: Das Rennen um die meistverkauften Singleplatten der Woche. Heute haben wir die Liste und zwar vom 11. April 1984. Was gibt's bei dieser Liste? Wir haben insgesamt 4 Neueinsteiger dabei und das bedeutet, es gibt genügend Zeit, um auch viele Aufsteiger zu spielen. Und auch einen Wiedereinsteiger. Am Mikro ist der Marc und lasst das Rennen beginnen. Mit Platz 75 heute Howard Jones und der New Song. So neu ist er nicht mehr, ist schon 14 Wochen dabei. Und gleich bei der Position 74 machen wir Stopp, denn dort ist der erste und einzige Wiedereinsteiger zu finden. Trans X und 3D Dance.

ja, steigt ein, hoppelt wieder raus, hoppelt wieder rein. Das ist ein Wechselspiel der Gefühle, auch für TransX. Wieder dabei und deshalb wieder im Programm. Position 74, das war der 3D Dance. Die weiteren Positionen: Tracy Ullman und Bobby's Girl auf der 73 und Karneval der Nacht mit Peter Maffay die 72. Woody Woodensee mit Ricky Poverty auf der 71 und Owner of a Lonely Heart von Yes auf 70. Gloria Gaynor, I Am What I Am, die 69, 25 Years mit Catch, die 68 und Electric Boogeyman mit Breakdancing auf 67. Hier ist der erste reguläre Neuzugang für heute, der erste von vier, habe ich schon erwähnt. Von 0 auf die 66, Lionel Richies neue Singleplatte Hello. 8th News.

Dieses Mal etwas ruhiger. Lionel Richie mit der selbstkomponierten Nummer Hello, Neueinsteiger Nummer 1, heute in der Top 75 auf Platz 66. Yeah, She Was Hot von den Rolling Stones, die Position 65 und hier ist der zweite Neueinsteiger für heute. Viele Wochen oder auch Monate war das Original oben in der Top 75 und nun steigt eine Ulk-Version ein. Jenseits vom Tresen heißt es nun, kommt von Mike Krüger, von wem auch sonst, eingestiegen auf Platz 64. It's new.

0: Ja, man fragt sich manchmal, was Nino D'Angelo dazu gesagt hätte oder Drafi Deutscher. Das war Mike Krüger, Neueinsteiger Nummer 2, die Position 64 jenseits vom Tresen. Yellow mit Lost Again auf der 63 und Nena mit dem Fragezeichen die 62. Nino D'Angelo, da ist er, das Original, beziehungsweise das ist ja auch ein Cover, jenseits von Eden, die Position 61. Howard Jones mit Hide and Seek auf der 60 und Masquerade, die haben das Original gemacht damals, allerdings ist das die neue Single, Everyday Loser, die Position 59. Eartha Kitt, Where is my man, die 58, Bette Midler, Beast of Burden, die 57 und Cisada mit Albano und Romina Power, die 56. Hier ist Neueinsteiger Nummer 3, Position 55, das ist die neue von Culture Club, It's a Miracle.
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0: Culture Club, It's a Miracle, Neuzugang 3, Position 55. Dien Dada von George Kranz, die Position 54 und Es kann der Fremdste nicht in Frieden leben, Roland Kaiser, Position 53. We All Live Together So Bad von Melissa, die 52 und How How How mit Roger Chapman, die 51. Geh nicht in die Stadt von Juliane Werding, Position 50. Die Twins mit Ballet Dancer auf der 49. Und jetzt schon bei Platz 48 ist es soweit.
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0: Der vierte Neueinsteiger bedeutet heute Top-Einsteiger der Woche in der Ausgabe vom 11. April 1984. Hier ist Audrey Landers und Playa Blanca.

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1: Ach, da wird einem doch warm ums Herz. Neueinsteiger Nummer 4, zugleich der Top-Einsteiger. Position 48, Audrey Landers und Playa Blanca. Vielen wird sie noch in Erinnerung sein in ihrer Rolle als Afton Cooper in der Serie Dallas. Ja, da war sie auch mal kurzzeitig mit Cliff Barnes zusammen. Audrey Landers. So, die weiteren Positionen. Barbara Streisand mit Memory auf der 47 und Paul Young mit Love Will Tear Us Apart auf der 46. Each Word's a Beat of My Heart, Mink DeVille, die 45 und Huey Lewis and the News mit Heart and Soul auf der 44. Die Romantics, Talking in Your Sleep, Position 43, The Lion's Mouth, Kaji Gugu, die 42 und Happy Station, Fun Fun, die 41. Gaia Sturzflug, Pure Lust am Leben auf der 40 und Thriller mit Michael Jackson, die 39. Hey You, The Rocksteady Crew, von der Rocksteady Crew, die 38 und Flying Pickets, die ehemalige 1, Only You, heute auf 37. Lang schon im Maxine mit Heintling, die 36, My Oh My mit Slate, die 35 und Hold Me Now, die Thompson Twins auf 34. Here Comes the Rain Again, die Rhythmics auf 33, Angelika Mills, der Erinnerung, die 32 und Howard Jones mit What Is Love, die Position 31. Und schon wieder wird's einem warm ums Herz. Beim nächsten Aufsteiger von 52 auf die 30 aufgestiegen. Und genau aus diesem Grunde jetzt im Programm. Tommy Steiner und das ewige Feuer.

In der siebten Woche schon dabei Karl-Heinz Steiner, aber Karl-Heinz wollte er wohl nicht genannt werden. Deshalb Tommy Steiner, das ewige Feuer von 52 auf die 30. Das Ganze heute in der Top 75 vom 11. April 1984. Pretty God Elisabeth, die Spider-Murphy-Gang auf 29 und The Politics of Dancing mit Reflex, die 28. China Crisis mit Wishful Thinking auf der 27 und hier ist nun die Position 26 und es ist der Top-Aufsteiger der Woche. Jawohl, ich habe gerade nachgeschaut, es gibt keinen höheren. Aus dem sehr erfolgreichen Album Ammonia Avenue, die ebenfalls erfolgreiche Single. Don't Answer Me und hier ist das Alan Parsons Project von 72 auf die 26.

Alan Parsons Project. Top-Aufsteiger der Woche von 72 auf die 26 heute. Don't Answer Me. Hypnotic Tango von My Mind, die Position 25 und Stefan Waggershausen mit Alice zu nah am Feuer auf der 24. Slade mit Run Runaway, die Position 23 und Matthew Wilder Break My Stride, die 22. Nino De Angelo weiterhin auf dem Weg nach oben mit Atemlos, die 21 und Cool and the Gang mit Joanna auf der 20. Rette mich von Nena von 11 auf die 19, aber jetzt ein weiterer Aufsteiger. Und was für einer? Von 37 auf die 18. Letzte Woche war es der Top-Aufsteiger. Nee, der Top-Einsteiger. Viele werden sich erinnern. Und heute, wie gesagt, gut aufgestiegen. Hier ist Nick Kershaw und Wouldn't It Be Good. 37 auf 18.

Eine starke erste Single, die er da reingebracht hat in die deutschen Charts. Nick Kershaw, Wouldn't It Be Good, von 37 auf die 18. Mel Brooks, To Be or Not To Be, auf der 17 und Fiction Factory mit Feels Like Heaven, die 16. Ein weiterer Aufsteiger liegt auf von 20 auf die 15, P. Lion und Happy Children.

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1: Pietro Paolo Penlandi, ja, das wäre auch ein schöner Künstlername, oder? Aber er nennt sich P. Lion, kommt aus der Nähe von Bergamo und das war ein Aufsteiger mit seinem Titel Happy Children. Von 20 kommen drauf auf die 15. Schaffe ich überhaupt noch 4 Titel? Ich denke, das wird sehr knapp. Abwarten. Die 14, die Thompson Twins mit Dr. Doctor. Pato mit Black and White auf 13, Madonna mit Holiday auf der 12 und Let the Music Play mit Shannon auf der 11. Ja, ich lasse jetzt auch die Musik spielen, nämlich den nächsten Aufsteiger. Hut ab, 21 Plätze rauf. Hier ist Roger Whittaker mit Abschied ist ein scharfes Schwert.

0: Abschied ist ein scharfes Schwert von Roger Whittaker von 31 auf die 10. Pat Benatar, Love is a Battlefield, die 9 und Hello Again, Howard Carpendale, die 8. Queen, Radio Gaga auf 7 und Cyndi Lauper, ebenfalls immer noch unverändert auf 6, Girls Just Want to Have Fun.
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0: Ja, und die Top 5 starten wir gleich mit dem zweithöchsten Aufsteiger für heute. Nach Alan Parsons Project ein weiteres Riesending. Von 36 reingeschossen in die Top 5. Hier sind Depeche Mode und People Are People.

People Are People von Depeche Mode von 36 auf die Position 5. Weiter in der Top 5, heute in der Top 75. Van Halen mit Jump von 5 auf die 4 und Frankie Goes to Hollywood mit Relax von 2 auf die 3. Hier noch ein weiterer Aufsteiger. Hätte ich letzte Woche schon gerne gespielt, da ist er von 7 auf die 3, da war keine Zeit, aber jetzt kommt er. Von 3 auf die 2, Rockwell und Somebody's Watching Me.

0: Rockwell mit Unterstützung von Michael Jackson, Somebody's Watching Me, die neue 2 heute in der Top 75. Und das war's aus der Ausgabe vom 11. April mit insgesamt 4 Neueinsteigern, die kann ich vielleicht gerade nochmal wiederholen. Neu dabei auf der 66 Lionel Richie mit Hello, neu auf 64 Mike Krüger mit Jenseits vom Tresen. Neu dabei die Position 55 Culture Club mit It's a Miracle und Top-Einsteiger war Audrey Landers mit Playa Blanca, die Position 48. Am Mikro war der Marc, bis zum nächsten Mal und hier ist die 1, unverändert stabil, Alphaville und Big in Japan. Ciao!
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0: Here is the news. Ja, und die News oder die Nachrichten sind heute folgende. Dass es die 201. Ausgabe von Okasa aktuell gibt. Und das Ganze heute am Freitag, dem 12. Juni.
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0: Jawohl, wir haben das ganze Feiern, das ganze Jubiläumsmacherei-Gedöns gut überstanden. Ja, die 200. Ausgabe, die lief ja 4 Stunden lang am letzten, beziehungsweise vor 3 Wochen, ja nicht am letzten Freitag, obwohl

Am letzten Freitag auch, aber da war es eine Wiederholung. Und wie gesagt, nochmals Dankeschön für eure Beteiligung. Aber, und das freut mich sehr, ihr habt jetzt nicht gesagt, okay, 200 Sendungen sind rum, wir machen jetzt nicht mehr mit. Ganz im Gegenteil, auch heute wieder eine super Beteiligung bei der 201. Ausgabe von Okasa Aktuell. Das ist die Stammsendung hier am Freitagabend. Ich wünsche euch einen wunderschönen Freitagabend und viel Spaß mit diesen Musikwünschen, denn das haben mir auch einige geschrieben. Vielen Dank für die tolle Musik. Da muss ich sagen, das kann ich mir ja nicht auf die Fahnen kleben oder schreiben, denn damit habe ich überhaupt nichts zu tun. Die Musikauswahl in diesen 3 Stunden am Freitagabend, das ist alles eine Sache der Hörer. Ja, das wird von den Hörern ausgesucht und ich präsentiere das Ganze nur. Daneben gibt es natürlich auch noch die Saarland-Ecke, die Umfrage der Woche, dann gibt es auch das Geburtstagskind des Tages und das Thema Fußball ist heute sehr präsent. Dazu komme ich aber auch noch. Ja? Seit gestern läuft ja die Fußball-Weltmeisterschaft und wie gesagt, heute praktisch die erste WM-Ausgabe, in diesem Jahr jedenfalls von Okasa Aktuell. Gleich die erste Ansage, wir starten sofort in den Reigen der vielen Musikwünsche, aber zuvor gibt es jetzt noch einen Titel von The Swing Out Sister, habe ich auch schon ewig nicht mehr gehört und das ist auch mit einem Grund, warum er jetzt läuft. Hier ist der Titel Breakout. Einen schönen Freitagabend.

Hallo Marc, hier ist wieder der Patrick Gronas Humes. Heute wünsche ich mir das Lied von Secret Service, Flash in the Night. Ich grüße alle, die ich kenne.

Auch so eine typische Band aus den 80ern, die Band Secret Service aus Schweden. Und das liebe ich ja so an dieser Sendung, dass sich wirklich die Hörerinnen und Hörer Titel bestellen, die sonst nicht so auf dem Radio laufen. Ja, also von Secret Service gibt es vielleicht noch den, jetzt fällt mir der Name gar nicht ein, 10 O'Clock Postman, glaube ich, heißt der, ja, oder Jessica, das gab es auch noch von Secret Service. Aber nein, Patrick hat sich entschieden für den Titel Flash in the Night. So, wir sind hier bei OKSA aktuell. Übrigens, dieses Wochenende steht auch ganz im Zeichen des Kicker-Manager-Abschlusstreffens. Ja, da kommen wir auch noch drauf zu sprechen. Jetzt aber flux die nächsten Musikwünsche. Wir hören gleich den Musikwunsch für Efi. Sie schreibt: Hallo Marc, herzlichen Glückwunsch noch nachträglich zu deiner 200. Sendung. Prima, dass ihr so lange durchgehalten habt und macht gerne weiter so. Immer viele Zuhörer und gute Unterstützung bei der Musikauswahl. Heute wünsche ich mir Angels von Robbie Williams. Mit den besten Grüßen an alle, die mich kennen. Efi aus Zwickau. Ist übrigens heute nicht die einzige nachträgliche Gratulation, so sage ich es mal. Also einige haben das dann vor 3 Wochen vielleicht nicht mitbekommen, die haben aber heute noch gratuliert und da freue ich mich genauso drüber. Und das läuft also gleich und zuvor der Musikwunsch. Wir hören es schon lange im Hintergrund und zwar ist das für Frank. Der Titel All Together Now und hier sind Farm.

Einer der meistgespielten Songs auf Beerdigungen bis heute, Angels von Robbie Williams, und der gute Robbie hat natürlich bei dieser Nummer auch mitgeschrieben. Hat mittlerweile übrigens, also Stand jetzt, Juni 2026, 346 Millionen Klicks bei YouTube. Auch eine tolle Leistung, ja, das muss man erstmal sagen. Eine tolle Leistung hat auch Anna Elisa vollbracht. Jawohl, die wurde nämlich ausgelost, ja, also das schiebe ich ihr jetzt mal zugute, denn sie macht ja jede Woche hier mit bei OKASA aktuell. Und dementsprechend steigen natürlich auch die Chancen für den Gewinn des Dreierpacks. Also für alle, die heute zum ersten Mal hören, jeder, der hier mitmacht bei der Sendung und sich einen Musikwunsch bestellt, der geht in den Lostopf und einer von euch gewinnt dann drei Musikwünsche. Und das ist eben in dieser Woche Anna Elisa. Glückwunsch, liebe Anna Elisa, und gleich gibt es natürlich deine Ansage samt der drei Musikwünsche. Aber zuvor kommen wir jetzt zum ersten Mal endlich zum Thema Fußball. Jawohl, die WM läuft ja seit gestern und irgendwie der Funke ist bei mir noch nicht übergesprungen. Ich weiß nicht, was da los ist, an was das hängt. Vielleicht ist einfach auch zu viel immer, zu viele Turniere, zu viel Kommerz, ich weiß es nicht. Dann gibt es auch noch die Halbzeitshows jetzt. Naja, mal abwarten. Sonntag steigen wir ja auch ein in das Turnier Deutschland gegen Curaçao. Und wenn wir da rumgurken und vielleicht nur 1-0 gewinnen, dann geht's wohl weiter mit der Unvorfreude. Aber wenn die da wirklich überzeugen, dann kann ich mir auch vorstellen, dann kann die Mannschaft auch die Leute begeistern und dann springt der Funke über. Jetzt aber endlich zum Musikwunsch, den ich jetzt endlich spiele, und zwar für Marc Breitinger. Liebe Grüße, er wünscht sich den WM-Song von 1986 aus Deutschland. Hier ist Peter Alexander und die deutsche Fußballnationalmannschaft mit Mexiko, Mi Amor.

Hallo Marc und hallo liebe OKSA-Hörer. Ich freue mich, dass ich mir heute drei Liedwünsche wünschen darf, weil ich bei der Auslosung gewonnen habe. Da habe ich einmal eine ganz bunte Mischung dabei. Und zwar ist mein erster Liedwunsch Man Eater von Darley Hall and John Oates. Mein zweiter Wunsch ist Stark von Ich und Adel Tawil. Und der dritte Wunsch ist Greenlight von Tate McRae. Ich freue mich, die Lieder hören zu dürfen und wünsche euch ganz liebe Grüße aus Düsseldorf an dich, Marc, und an alle OKSA-Hörer und meine Familie. Bis bald!

0: Green Light, das war der dritte und letzte Musikwunsch für Anna Elisa. Und ich bin schon gespannt, wer in dieser Woche die drei Musikwünsche gewinnt. Hier ist Okasa, aktuell die Ausgabe 201 und jetzt mit folgender Rubrik.
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0: Jawohl, immer dabei. Am 12. Juni, also nicht immer am 12. Juni, aber in jeder Sendung dabei, das Geburtstagskind des Tages. Und heute geht es natürlich um den 12. Juni. Und da sage ich zum einen erstmal herzlichen Glückwunsch nachträglich auch nochmal an Matthias Heckmann. Jawohl, unser Kollege, unser OKSA-Moderator hatte Geburtstag, deshalb nochmals herzlichen Glückwunsch. Und ich erfülle ihm einen Musikwunsch. Klar, als kleines nachträgliches Geburtstagsgeschenk gibt es gleich den Titel So geil Berlin von Roger Sitz. Ja, und dann schaue ich jetzt mal noch in den Pop- und Rock-Bereich oder Schlagerbereich, was auch immer. Aber ich schaue ja, wer hat am 12. Juni Geburtstag? Und das ist heute Meredith Brooks. Herzlichen Glückwunsch, liebe Meredith. Da kann man immer das TH so schön üben. Sie wird heute 68 Jahre alt. 1995 ging ihr Stern auf. Sie bekam ihren ersten Plattenvertrag und gleich ihre erste Single 1997 veröffentlicht. Das war der Titel Bitch. Das war ein Riesenerfolg und wohl auch der größte bis heute. Ja, es gab noch einige kleinere Sachen hinten dran, aber heute spiele ich natürlich zum Geburtstag noch einmal diesen Mega-Hit und wir sagen herzlichen Glückwunsch zum 68. Geburtstag an Meredith Brooks. Ja, das ist nicht so einfach manchmal hier mit der Aussprache. Bitteschön.

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2: So, gerade noch rechtzeitig etwas getrunken, denn es ist etwas trocken, der Hals, das muss man sagen. Hier bei der 201. Ausgabe von Okasa aktuell. Das war der Musikwunsch für Matthias. So geil Berlin aus dem wunderbaren Album Männersachen. Hieß das überhaupt Männersachen? Jetzt schaue ich mal. Genau, 2006 ist es erschienen. 20 Jahre auf dem Buckel von Roger Cicero. Ja, auch viel zu früh verstorben, der wunderbare Sänger. Übrigens Matthias Heckmann, ein Okasa-Kollege, der immer am Mittwochabend ab 18 Uhr zu hören ist hier im Okasa, also gerne mal einschalten. Ja, Matzes Musikbox immer im Programm am Mittwochabend 18 Uhr. Wir versuchen gleich mal eine Live-Schalte nach Leiven zum Kicker-Manager-Treffen. Da bin ich mal gespannt, ob die Leitung steht. Also wie gesagt, in ungefähr 4,5 Minuten versuchen wir es mal. Da bin ich ja gespannt, was da passiert. Aber zuvor der Musikwunsch für Thomas. Er schreibt: Hallo Marc, vielen Dank für die Jubiläumssendung von Okasa aktuell. Sie hat mir sehr gut gefallen. Übrigens wurde auch meine Lieblingsinterpretin Cyndi Lauper gewünscht und das ist heute das Thema bei mir. Denn ich wünsche mir von ihr meinen Lieblingshit und zwar All Through the Night. Liebe Grüße, Thomas. Ja, das ist ja auch wunderbar, wenn man sich inspirieren lässt von anderen Musikwünschen und dann vielleicht auch darauf zu sprechen kommt. Hier ist Cyndi Lauper. Übrigens, habt ihr auch einen Musikwunsch? Mailt an okasa@gmx.de.

Endlich wieder Freitag, endlich wieder Wochenende, endlich wieder Okasar. Heute am 12. Juni live von der Managerabschlussfahrt in Leiren. Marc ist schon seit einer Dreiviertelstunde am Moderieren. Jens versucht in der mindestens doppelten Zeit den Smoky Joe zum Grill fertig zu machen. Willi feiert immer noch seinen Sieg. Dirk ist am Rauchen. Dino und Ziege trinken gemütlich ihr Bier und ich muss meine Ansage machen. Ich wünsche mir dann zum heutigen Tag aus Leiren von Rainer Reisdorf Viva Salmrohr.

was es alles gibt, oder? Und welche Vereine dann auch Vereinshymnen haben. Wir hatten ja auch mal den VfB Teleide, kann ich mich auch noch gut dran erinnern. Das war also der FSV Salmrohr. Also nicht nur die großen Profiklubs haben Songs, sondern auch die Amateurvereine. Obwohl, der FSV Salmrohr war damals auch mal in der zweiten Fußball-Bundesliga. Ja, da kann ich mich nämlich an ein legendäres Auswärtsspiel erinnern. Da hat nämlich der FSV Salmrohr im Ludwigspark beim 1. FC Saarbrücken gewonnen. Ja, sind aber am Ende der zweiten Liga dann oder am Ende der Saison aus der zweiten Liga wieder abgestiegen. So, es gibt gleich den Musikwunsch von Simon. Jawohl, Simon hatte schon bei der 200. Sendung mitgemacht, allerdings kam die Ansage dann sehr, sehr knapp, also am Freitag. Und da war die Sendung schon produziert, das hat mir etwas leid getan. Ja, und wie gesagt, dann konnte ich das nicht mehr einbauen, habe mich aber trotzdem über die Ansage gefreut mit den Glückwünschen zum 200. Geburtstag, hätte ich jetzt fast gesagt, also zur 200. Ausgabe. Und habe natürlich die Ansage heute mit dabei. Die hören wir gleich. Und zuvor gehen liebe Grüße nach Ulm zu Gabi. Ich glaube, da ist die Familie doch schon im WM-Fieber, was ich da so lese. Da wurden schon Trikots gekauft etc. Und der passende Soundtrack, der kommt von Andreas Burani. Hier ist der Titel Auf uns.

Hallo zusammen, ich bin der Simon aus Dresden und meinen herzlichen Glückwunsch zu 200 Sendungen Okasar. Wie schnell die Zeit doch vergeht. Und Geschwindigkeit ist dementsprechend auch das Thema meines Wunschsongs. Der heißt nämlich Velocita von, wie sollte es anders sein, meiner Lieblingsband aus Augsburg, Roy Bianco und die Abgrund Zati Boys. Danke und bis zum nächsten Mal. Ciao.

Velocita, das war der Musikwunsch für Simon. Und an dieser Stelle nochmal der Hinweis, also klar, ihr könnt mitmachen bei Okasa aktuell mit eurem Musikwunsch, aber bitte euren Musikwunsch bis Dienstagabend um Mitternacht einreichen. Ja, spätestens am Mittwoch wird nämlich dann produziert und mittwochsabends ist die Sendung schon fertig. Ja, also bitte dann zeitig, am besten, wenn ihr jetzt die Sendung hört, jetzt eine E-Mail schreiben mit eurem Musikwunsch, okasa@gmx.de, und dann ist er auf jeden Fall dabei in der nächsten Ausgabe. Das sind die Ausgabe 202. Jetzt im Blog die nächsten beiden Musikwünsche für Gabriele, die Thompson Twins mit Love on Your Side, und anschließend für Patrick, die Hollies, The Air That I Breathe.

0: Musik aus dem Jahre 1972 von Albert Hammond und Mike Hazlewood. Da war es aber noch kein Erfolg für Albert Hammond selbst, der das Teil auch auf seinem Album veröffentlicht hatte. The Air That I Breathe von den Hollies. Und das war die Hit-Version aus dem Jahre 1974. Das war der Musikwunsch für Patrick. So, wir sind hier bei Okasa aktuell. Gleich der Musikwunsch für Achim. Es gibt die Seven Sinners mit The One I Fear. Aber zuvor, da gibt es jetzt unsere Jüngsten. Jawohl, und es ist schon nach 19 Uhr. Jetzt habe ich so lange gewartet. Ich hoffe, die dürften auch noch so lange aufbleiben. Ja, bis jetzt ihr Wunschtitel kommt. Und das ist nicht nur einer, der die Ansage macht, sondern es ist direkt eine Gruppe. Liebe Grüße.
1: Hallo, Marc.
2: Ich bin Elia.
3: Ich bin Aline.
4: Ich bin Ella.
1: Wir sind gerade im Pool und freuen uns auf tolle Musik. Wir wünschen uns das Lied.

da geht's härter zur Sache. Seven Sinner mit dem Titel The One I Fear, das war der Musikwunsch für Achim. Habt ihr jetzt gerade eine Idee bekommen oder eine Inspiration für einen Musikwunsch? Dann mailt ganz gerne jetzt schon an okasa@gmx.de und euer Musikwunsch ist dann garantiert dabei bei der Ausgabe 100, nee, nicht 102. Wir sind schon bei der Ausgabe 202, dann demnächst hier im offenen Kanal Saarland. Und es gibt übrigens eine Garantie, ja, also wer hier einen Musikwunsch abgibt, das wird zu 100% erfüllt. Ja, wir würden nichts abweisen oder so, da wird nichts ausgesiebt, jeder Musikwunsch wird erfüllt. Gleich gehen wir wieder zu den Kicker-Managern. Es gibt den Zweitplatzierten, der sich gleich meldet. Wir hatten ja vorhin schon den Vorletzten mit seinem Wunsch. Das war Michael Löw, aber wie gesagt gleich der Zweitplatzierte. Aber zuvor ein Stückchen, ja, da würde ich sagen, das sind eigentlich Fleetwood Mac gewesen 2017. Die hatten nämlich alle in der Urbesetzung schon ein Album eingespielt. Und dann hat man aber bei Stevie Nicks noch angefragt, ob sie auch dabei ist. Ja, sie gehört ja auch zu Fleetwood Mac, aber die hat dann natürlich gesagt, nö, ich habe keine Lust, ich mache lieber Solo-Sachen. Und deshalb lief das nicht unter Fleetwood Mac, sondern nur unter Buckingham und McVie. Hier ist der Titel In My World. Für mich persönlich eine Fleetwood Mac-Nummer.

Hallo Marc, hier ist der Christian. Nach der Jubiläumssendung wird auch die 201. eine ganz besondere, denn sie wird live von der Mosel gesendet, wo sich die Manager zu ihrem Saisonabschluss einfinden. Glückwünsche gehen natürlich an Willi, unseren Gewinner, der mich in einem Herzschlagfinale noch vom ersten Platz verdrängt hat. Ich freue mich sehr, mit euch das Wochenende hier gemeinsam zu verbringen und wünsche mir für uns und für die OKSA-Hörer echte Freunde von der Höhle.

Echte Freunde von De Höhner heute hier bei Okasa aktuell. Der Musikwunsch für Ziege oder auch für Christian, wie er genannt wird. Der Zweitplatzierte beim Kicker-Manager-Spiel, die das Wochenende wieder gemeinsam verbringen. Dieses Mal nicht in Cochem, sondern in Leiven. Und die Sendung kommt mehr oder weniger live aus Leiven. Ja, wir fummeln dann auch rum am Wochenende, also beim Sendeplan, das kann ich jetzt schon sagen. Deswegen haben wir auch nichts beim Okasa auf der Facebook-Seite geschrieben, wie das Programm aussieht. Denn wir lassen unseren Wünschen freien Lauf und gestalten das in Form von Wunschsendungen am Wochenende. Ja, da könnt ihr mal überrascht sein, was wir da alles aussuchen, Samstag und Sonntag. Da wird das Programm sehr flexibel, um es mal so zu sagen. Aber morgen früh ab 10 Uhr, da gibt es natürlich noch Okasa aktuell in der Wiederholung. Für alle, die etwas verpasst haben, bis 13 Uhr geht die Sendung, dementsprechend auch heute bis 21 Uhr, denn dann müssen wir fertig sein. Denn dann startet heute das Spiel. Die Kanadier, ja, der Mitgastgeber, steigt heute ein. Heimspiel um 21 Uhr in Toronto spielen die Jungs, und zwar gegen Bosnien-Herzegowina. So, jetzt aber weiter mit den Wunschhits. Ich muss hier, also die Umfrage der Woche, die ist schon in Verzug, die kommt in zwei Titeln. Saarland-Ecke bereite ich auch gerade vor, die kommt dann ziemlich danach, ja, also da wird nicht viel Abstand sein zwischen der UDW und der Saarland-Ecke. Gleich geht die Leitung nach Berus, das auch schon mal, aber jetzt zunächst der Musikwunsch für Rita Balzert. Sie wünscht sich einen DDR-Star, der damals wirklich das Privileg hatte, westliche Songs zu performen. So auch 1980 mit einem Song der Beatles, der Titel Get Back, und hier ist Frank Schöbel.

Liebe Fußballmanager, ihr fußballverrückten Freunde, es ist kaum zu glauben, aber schon wieder ist ein Jahr vorbei. Und das bedeutet, euer Fußballmanager-Wochenende ist da. Quasi Wellness mit Bier und Fußball. Egal, ich wünsche euch jede Menge Spaß, gute Laune, starke Transfers und möglichst wenig fragwürdige Entscheidungen. Verfolgt die Spieler aufmerksam, denn schließlich müsst ihr ja wissen, welche Spieler ihr fürs nächste Jahr völlig überteuert verpflichten könnt. Und falls ihr gerade noch unterwegs seid, ich hoffe, ihr seid noch nicht über den Brenner gefahren, denn das wäre definitiv die falsche Richtung. Also in diesem Sinne, genießt die Zeit, feiert schön und denkt dran, ihr seid die Experten. Zumindest bis der erste Spieltag beginnt. Also, ich wünsche euch viel Spaß, ein schönes Wochenende und bis bald.

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1: Ja, mach leiser hier. Ich darf mich nicht ablenken lassen, auch hier beim Manager-Treffen in Leiven. Wir kommen zur Umfrage der Woche. Und da muss ich jetzt gerade mal wieder scrollen, wie das aussah, denn ihr könnt ja immer abstimmen. Ja, freitags 21.30 Uhr gehen die Titel ins Rennen und ihr könnt klicken bis mittwochs mittags um 12 Uhr. Und was dann der Stand der Dinge ist, das zählt auch. Und dementsprechend sah es vor 3 Wochen wie folgt aus. Da ging es um Songs, die einen weiblichen Namen hatten. Auf Platz 5 gelandet, Boston mit dem Titel Amanda, 11%. Platz 4 für Hubert K. und Rosemarie mit 19%. Platz 2, eine Stimmengleichheit, und zwar jeweils 20% für Roland Kaiser und Joanna und Chris Rea und Josephine. Und gewonnen hat und läuft jetzt im Radio Michael Jackson mit dem Titel Billie Jean und 30% der Stimmen. Und hinten dran direkt die aktuelle Umfrage aus der letzten Woche. Da ging es schon um das Thema Fußball, passend zur WM. Und wie habt ihr da abgestimmt? Auf Platz 5, das ist der aktuelle Titel. Ja, vielleicht war der einfach zu neu. Shakira mit Die Die. Ich denke aber, der läuft ja jetzt pausenlos ab oder seit gestern. Der wird sich noch in die Gehörgänge bohren. Ja, da bin ich mir sicher. Aber wie gesagt, hier letzter Platz. Platz 4 für Stefan Raab und Birdie Vogts. Platz 3 für Velile und Safri Duo mit Helele. Und Platz 2 für Bob Sinclair und Love Generation, 26%. Und klarer Sieger, und deshalb läuft der hinter Michael Jackson, das ist Herbert Grönemeyer. Mit 42% gewonnen. Zeit, dass sich was dreht. Und das tut es jetzt, seit gestern.

0: Zeit, dass sich was dreht, aus dem Jahre 2006 von Herbert Grönemeyer, der Umfragegewinner aus der letzten Woche. Und wie gesagt, die neue UDW gibt es ab 21.30 Uhr. Und das Thema Fußball ist natürlich sehr präsent heute in der 201. Ausgabe von OKSA aktuell. Jetzt hören wir zum Beispiel die Ansage von Christian, auch zu diesem Thema. Und anschließend gibt es den Musikwunsch für Andi aus Ulm von Pussycat, den Titel Teenage Queenie.
1: Hallo Marc, ich wünsche mir den WM-Song 2026 von Margot Huber. Jetzt wird gekickt.

0: Die Band Pussycat aus den Niederlanden. Mitte der 70er Jahre ging es los mit dieser Band, aber dieser Song, den wir gerade hörten, der stammt aus den 80ern. Jawohl, 1981 noch ein Hit gewesen, Teenage Queenie. Sauer Oka sah aktuell die Ausgabe 201. Übrigens, habt ihr einen Musikwunsch, dann ist die E-Mail-Adresse okasa@gmx.de eure Fahrt ins Glück, so möchte ich das sagen. Ja, und dann kommt euer Musikwunsch garantiert in der nächsten Sendung. Das ist dann die Ausgabe 202. Saarland-Ecke habe ich vorbereitet, die gibt's in zwei Titeln. Gleich dann die Ansage von Rainer. Aber zuvor, da gibt es jetzt den Musikwunsch für Frank. Kennt ihr überhaupt noch die Wildecker Herzbuben? Ja, 1989 gegründet, hatten sie dann ein Jahr später einen Riesenerfolg mit dem Titel Herzilein. Und vor einem Jahr, da waren viele traurig, vor allem auch Kollege Wolfgang Kranz, ja, der war ein Riesenfan der Herzbuben, denn die haben sich getrennt vor einem Jahr, die Wildecker Herzbuben. Auch Jens von den Kicker-Managern ist sehr, sehr traurig darüber. Ja, er war ja auch bei einigen Konzerten, genau wie bei den Flippers. Aber wie gesagt, um die Herzbuben selbst geht es jetzt gar nicht, aber um den Titel Herzilein doch. Denn Frank hat sich genau an diesen Titel erinnert und wünscht sich Herzilein in der Version von Rudolf Rock und den Schockern. Ja, und genau in diese Version hören wir jetzt mal wieder rein.
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Hallo, hier meldet sich Rainer und zwar mit dem Wunsch nach dem Song Zombie vom britischen Alternative-Rock-Musiker Youngblood. Der ist Ende 20 und mir vor wenigen Jahren das erste Mal aufgefallen durch einen Song, den er mit Avril Lavigne aufgenommen hat. I'm a Mess hieß der. Und im letzten Jahr hat er Aerosmith neues Leben eingehaucht. Und zwar hat er mit Aerosmith auch zusammen ein paar Songs aufgenommen, die dann veröffentlicht wurden. Und offenbar gefällt ihm das ganz gut, mit Ikonen Songs aufzunehmen. Er hat nämlich einen Grammy gewonnen für einen Song von Ozzy Osbourne und war insgesamt dreimal nominiert bei den Grammys 2026. Unter anderem auch für den jetzt hier folgenden Song Zombie. In der Kategorie hat er aber komischerweise nicht gewonnen, obwohl er es aus meiner Sicht verdient gehabt hätte. Die Version, die jetzt hier gespielt wird, ist die Version zusammen mit den Smashing Pumpkins. Und das ist auch eine meiner Lieblingsgruppen, muss ich sagen, die in den 90er Jahren ein Superalbum nach dem nächsten veröffentlicht haben. Ich muss sagen, die letzten Jahre hat man von den Smashing Pumpkins nicht mehr so viel Gutes gehört. Jedenfalls gefällt mir das, was sie in den letzten Jahren ausgeworfen haben, nicht besonders gut. Es sind zwar sehr viele Alben, aber nicht so richtig viele gute Sachen. Aber dieser Song von Youngblood und den Smashing Pumpkins ist großartig. Hier kommt also Zombie.

0: Die Saarlandecke. Freitag, der 12. Juni 2026 und auch heute gibt es die Saarlandecke innerhalb der Sendung OK Saar aktuell. Wir geben euch gerne die Plattform, wenn ihr euch hier vorstellen wollt mit eurer neuen Single, etwas über euch erzählen möchtet, gerne auch sagen, wo ihr vielleicht live auftretet, ja, also alles das, was vielleicht interessant ist für die Hörerinnen und Hörer, dann nur her mit euren Informationen und mit eurem Song und das Ganze gibt es dann hier in der Sendung. So, jetzt schaue ich gerade wie rum. Ich habe nämlich zwei Acts, also zwei Beiträge heute, aber wie rum ich das jetzt abfahre? Ach, ich würde sagen, wir starten mit dieser Band hier.
1: Yo, wir sind Rusty Alice aus Saarbrücken. Und falls ihr Bock auf handgemachten Schweinerock habt, dann schaltet gefälligst unseren neuen Song ein. Ihr könnt ihn überall streamen auf allen Plattformen. Donny Bob, out now.
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1: Hallo Marc, hallo liebe Hörer vom offenen Kanal Saar, hier ist Austria. Ja, ich habe eine neue Single produziert und eingespielt im Studio Audio Cavern im Saarland in Schwalbach. Die heißt AI Woman und die handelt davon, dass wir uns von der KI nicht an der Nase herumführen lassen sollen oder können. Es geht darum, dass ein Bot, also ein menschlicher aussehender KI-Körper, einen Mann in einer Disco trifft und ihn anspricht und der Mann weiß nicht, dass es künstliche Intelligenz ist. Also eine spannende Geschichte. Hört euch das an. AI Woman ist auf allen Streamern. Ich würde mich über ein paar Streams von euch freuen, dass der Titel läuft und der ist tanzbar. Ne? Lasst euch's gut gehen. Austria wünscht euch einen schönen Tag.

Oha, das passt ja gar nicht mehr, ja? Ist mir jetzt gerade aufgefallen, dass dieses Jingle, das muss ich irgendwie rumschneiden, ja? Oder das mit den 200 mal rausschneiden, es wäre ja schade drum. Aber heute ist natürlich die 201. Ausgabe von OKSA aktuell und das war die Saarland-Ecke. Und jetzt habe ich gleich mal Pause, ja? Da kann ich endlich mal was trinken, denn es gibt eine Ansage von vier Jungs. Die waren nämlich auf Tour, ja, auf Wandertour. Also ihr wisst, wer jetzt dann gleich kommt. Aber zuvor der Musikwunsch für René. Hier sind Moti Special und Cold Days, Hot Nights.

0: Hallo, lieber Marc! Hier sind die Wolverhampton Wanderers! Gell, der Schnucki. Ja, wir sind heute unterwegs auf
1: dem Rundweg in dem schönen Webenheim, wo in Bälde das Bauernfest stattfinden wird.
2: In Bälde, was ist denn?
0: Also Webenheimrunde, so heißt der Weg offiziell. Tino hat ihn zwar ausgesucht, aber er weiß schon nach so viel Bieren nicht mehr, wie der Weg heißt.
1: Ich habe heute übrigens alkoholfreies getrunken.
0: Oh, ja.
1: Und nüchtern war ich noch nie bei einer Ansage.
0: Das bekommt ihm nicht.
1: Und in Mayburg musste ich ausschütten.
0: Und wenn die Sendung läuft, dann sind wir ja im schönen
1: Leiben,
0: Ole an der Mose.
3: Ja, aber das machen wir ja nur, damit nicht, weil
1: Leiben,
3: wir fahren
1: die schöne Stadt
3: am Rhein und wir fahren jetzt mal nach Leiben, damit wir unsere Ruhe haben.
1: Kochen ist jeder.
0: Und Marc ist ja auch bei uns und dann werden wir die Sendung live aus Leiben senden.
3: Hallo,
0: und hallo Marc.
1: Einiges zum Besten.
0: Es ist ja schon immer ein Wunder, wie du das schaffst. Sendung und Leiben.
3: Kochen.
0: War die Sendezentrale.
1: Ja, gekocht hat er noch nie. Spießbraten wollte er bestellen.
3: Da gibt es einen Briefkasten. Das ist auch mittlerweile ganz selten. Ne? Dass es einen Briefkasten gibt oder sowas. Ja, das ist echt selten.
0: Gut, aber ich würde sagen, wir kommen jetzt zu den Wünschen.
1: Ich sage ja so.
0: Das stimmt eigentlich. Ich würde sagen, es ist eigentlich schon Unsinn.
3: Ich würde immer sagen, das ist ja das Problem.
1: Ja. Komm, fangen wir an mit, mit den Wünschen.
0: Willi ist wieder gut gelaunt.
1: Wir essen heute.
0: Beste Laune. Er hat oben gute Laune, unten gute Laune.
3: Mach jetzt hin.
0: So, Tino fängt an.
1: Ja. Guten Tag. Nachdem ich beim letzten Mal so lange gebraucht habe, diesmal kurz entschlossen von einem. Ne, ich muss doch ein bisschen weiter ausholen. Wir sind ja nicht mehr die Jüngsten beim Managerspiel, aber wir sind im Herzen jung. Deswegen wünsche ich mir von Semino Rossi, wir sind im Herzen jung.
0: Oh. Da läuft die Katze
3: raus. Das geht einmal oder zweimal?
0: So, einmal. So, jetzt kommt unser Willi. Gut, dann bin ich der Nächste. Machen wir es nochmal weiter.
1: Ja, genau. Der jetzt redet. Ja, den kennt ihr vielleicht noch.
0: Ja, genau. So, also, lieber Marc, ist jetzt Fußball-WM gestartet in den USA, Mexiko und Kanada. Und eigentlich war die Fußballwelt ja vor 40 Jahren noch in Ordnung. Und deswegen wünsche ich mir von den bösen Onkels Mexiko in der Live-Version im Frankfurter Waldstadion 2001. Und grüße damit alle Hörerinnen und Hörer von OKSA und hoffe natürlich, dass wir Weltmeister werden.
3: Hat er sich
0: jetzt natürlich habe ich mir die Onkels gewünscht.
3: Hat er sich jetzt wirklich die Onkels
1: gewünscht? Ach, der Mino Rossi.
3: Hat er sich die Onkels gewünscht?
1: Na gut, dann mach die Mischung.
0: So, komm du mal mit deinem CC.
3: Die Mischung ist gar nichts, das geht gar nicht. Aber ist ja egal, komm. Jetzt also ich mache es kurz und schmerzlos, da wir ja dieses Jahr ein Live-Gastchen, wie gesagt, weil jeder, der nach Kochen fährt, für uns zu sehen, wünsche ich mir von Klaus Kalmes Leiven ja an der Mose. So, und das Lied wünsche ich mir und mindestens einmal soll es laufen. Wir haben uns das schon angehört. Das ist herrlich.
1: Das ist
3: vielleicht sehen wir es sogar live, ne? Weil er soll ja am Eurostrand live singen.
0: Bisher sind wir sehr deutschlastig, aber ich bin sicher, dass der Willi das ändern wird.
4: Nein, leider gar nicht. Ich wollte eigentlich gar nicht erwähnen, dass ich nochmal Erster geworden bin beim Bundesliga-Managerspiel.
1: Und ist das noch?
4: Gutes Stichwort. Ich könnte mir jetzt hier alle möglichen Lobeshymnen nennen, aber ich sag mal so, ohne mein Team wäre ich gar nichts. Und deswegen wünsche ich mir von RAF Camorra ohne mein Team.
0: Ich bin echt mal gespannt.
4: Ja, ich auch.
0: Aber wieder ein paar tolle Wünsche. Beste Grüße aus dem schönen
1: Webenheim.
3: Mal Hans, danke für das Organisieren von Bier. Ich hoffe, das Bier ist dieses Mal auch nicht abgelaufen. Ne? Das wollte man mal sagen. Das wird schon werden. Und Hans, das Mölke-Turnier beginnt ja gleich und dann gehen wir mal los. Ne?
0: Gut. Sind wir soweit. In diesem Sinne, beste Grüße von den Wolverhampton Wanderers. Au!

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Nicht ohne mein Team, und das war der Musikwunsch von Willi, der gewonnen hat in diesem Jahr beim Kicker-Manager-Spiel. Nochmals herzlichen Glückwunsch, wir haben ihn ja schon bei der 200. Sendung gratuliert, jetzt also nochmal. Und wie schön, Sie haben das wirklich chronologisch gemacht nach Tabellenstand. Zunächst kam der Letzte im Bunde, das war Tino mit seinem Wunsch, dann der Drittletzte, das war Jens, dann der Viertletzte, das war Dirk und jetzt der Gewinner zum Schluss, das war Willi. Und die anderen Platzierungen nur kurz noch als Information auf Platz 6 gelandet, Michael Löw, und auf Platz 3 gelandet. Ja, die Top 3, die kann man nochmal unterstreichen. Platz 3 ein gewisser Marc Prediger und auf Platz 2 ein gewisser Christian Gräber. Haben wir vorhin schon gehört. So, jetzt die letzten beiden Musikwünsche. Und dann habe ich noch ein bisschen Zeit. Mal schauen, was wir dann machen. Die Area 51 kommt übrigens auch noch im Anschluss. Da gibt es wirklich fetten Hits in der Frankfurt Galaxy Show. Und ab 23 Uhr auch noch die Hitnacht mit Dieter Exter. So, jetzt aber die letzten beiden Wünsche. Eine kommt per Band und der erste Musikwunsch, der ist für Lucia. Sie schreibt, hallo OKSA-Fans und Marc, diese Woche habe ich gelernt, dass Igel sich ganz, ganz vorsichtig lieben. In diesem Sinne wünsche ich allen Liebenden ein prickelndes Wochenende mit Ti Amo von Umberto Tozzi.

Hallo Marc, hier ist wieder Christoph aus Frankreich. Also für die nächste Sendung habe ich mir eine neue Gruppe ausgesucht aus der Schweiz, Joe Dallas and the Monk, mit dem Titel Taking You Out. Es ist ein sehr guter Titel, erinnert sehr an den Groove Jazz Funk von Jamiroquai. Ich bin mal gespannt, wie er gefallen wird. Mir gefällt er sehr gut. Und dann bis Freitag. Dankeschön. Tschüss.

Ist hier alles abgehakt auf dem Ablaufplan? Ich kann's kaum glauben, ja, aber die Sendung ist wirklich jetzt durch. Also die Musikwünsche sind durch. Ich habe noch etwas Zeit für Musik, aber mal schauen, ob ich noch 2 oder 3 Titel schaffe, aber ich denke schon. Ja, das war der Musikwunsch für Christoph. Herzlichen Dank, lieber Christoph. Und an alle, die hier mitgemacht haben, geht ein großes Dankeschön, denn von euren Musikwünschen lebt diese Sendung. Sonst wäre das ja alles gar nicht möglich, ja. Und für mich selber auch immer wieder spannend. Also ich freue mich immer drauf, was kommt da rein von den Hörern und Hörern und auf was die Hörer alles kommen. Das ist wirklich der helle Wahnsinn. Also vielen Dank und gerne mich schon eingedeckt mit den nächsten Musikwünschen an okasa@gmx.de. Es läuft ja alles, das wisst ihr. Ja, es gibt keine Begrenzung, nichts wird vorgeschrieben. Ihr könnt euch alles wünschen. So, was mache ich jetzt noch? Ich spiele euch mal die neue Single von Bugs Fizz vor, die sind wieder da. Nach einem Rechtsstreit nennen sich nur noch The Fizz und die neue Single heißt Crazy Shot in the Dark. Klingt sehr, sehr klassisch, ja, wie in den 80er Jahren, also die haben jetzt nichts irgendwie neu erfunden, aber geht gut ins Ohr. Also The Fizz mit Crazy Shot in the Dark und wenn noch Zeit ist, gibt's auch anschließend noch Manfred Mann's Earth Band und Wavy Boy.

Ja, eine verpasste Chance, wie ich bis heute finde. Wavy Boy mit dem Titel Black Litter beim Vorentscheid für Deutschland leider gescheitert. Und zwar ganz knapp an Sarah Engels. Also ich denke ja bis heute, das wäre eine gute Nummer gewesen und wäre wesentlich besser angekommen als diese 0815-Nummer von Sarah Engels. Ja, aber ich wollte mich eigentlich nicht mehr dazu äußern. Aber wie gesagt, ich finde es eine verpasste Chance. Eine verpasste Chance habt ihr hoffentlich nicht. Wie gesagt, okasa@gmx.de, das ist die E-Mail-Adresse für eure Musikwünsche. Und ansonsten wünsche ich euch jetzt einen schönen Freitag. Der geht noch weiter hier im Radio. Die Area 51 mit schöner Partymucke und mit Oliver Köhler-Wolf. Oder ihr schaut jetzt gleich Fußball. Ja, ab 21 Uhr Kanada gegen Bosnien-Herzegowina. Und um 3 Uhr gibt es auch noch ein Spiel. Ja, ich weiß gar nicht, wer da spielt. Ich glaube, Südafrika spielt noch, oder? Wie ist das noch um 3 Uhr die Nacht? USA, ja, so rum. USA gegen Paraguay. Die Nacht um 3 Uhr. Da ist übrigens Dieter Exter hier on air mit der Hitnacht. Das war's. Wir machen jetzt ein schönes Wochenende, verbringen die Zeit mit den Kicker-Managern in Live. Und wir sagen eine schöne Zeit und ein schönes Wochenende insgesamt. Bis zum nächsten Mal. Am Mikro war der Marc. Ciao.

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und mit diesem Titel hat unser Steffen Popp, der Stadionsprecher der Galaxy von 2001 bis zum Schluss dann 2007, gerne mal die Power Party eingeläutet. Und das mache ich an dieser Stelle auch nochmal. Hallo und ein galaktisches Willkommen zum dritten und letzten Teil der Frankfurt Galaxy Power Party. Ich nenne es einfach mal so, hier bei Area 51, der Radioshow im offenen Kanal Saarland. An dieser Stelle herzliche Grüße an ganz, ganz viele Zuhörerinnen und Zuhörer, ganz speziell aus der Großregion Frankfurt, Hessen, Rheinland-Pfalz, Nordrhein-Westfalen, Baden-Württemberg, Bayern. Ja, keine Ahnung, wo ihr uns hier alle hört. Schön, dass ihr hier im Saarland mal dabei seid. Zumindest für ein paar Stunden Galaxy-Musik spezial. Und ich möchte an dieser Stelle eigentlich gar nicht viel an Worte verlieren. Wir starten direkt in die Power Party. Und ich bin mir ziemlich sicher, dieser Song kennt hier jeder. Und dann haben wir sie mal an. Die Hip Teens. Don't wear blue jeans. Ich bin Oliver Köhler-Wolf und wünsche euch jetzt ganz, ganz viel Spaß

richtig laute Rockklassiker. Die dürfen bei der Frankfurt Galaxy auf keinen Fall fehlen. Wir haben sie geliebt. Wir haben regelmäßig die Luftgitarre ausgepackt. Jetzt im Doppelpack Free All Right Now und danach Bon Jovi, It's My Life, Go Galaxy!

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1: Und sie waren natürlich nicht wegzudenken von der Frankfurt Galaxy. Und sie sind auch aus dem American Football überhaupt nicht wegzudenken. Die Cheerleader, die Frankfurt Galaxy, hatte mit Abstand die schönsten in der NFL Europe bzw. in der World League of American Football. Und sie wurden nicht zuletzt the Hotlegs of the Frankfurt Galaxy genannt. The Frankfurt Galaxy Dancers, die Frankfurt Galaxy Cheerleader. Wir denken gerne an das Schönste rund um die Frankfurt Galaxy zurück. Die Mädels, ha, den heißen Hübschen, anders kann man es an der Stelle nicht sagen. Ein wunderbarer Song zum Tanzen für die Cheerleader. Hier ist der Candyman und Christina Aguilera.

Und es geht rockig weiter hier bei der Frankfurt Galaxy Power Party. Die größten und besten Hits der Frankfurt Galaxy hier bei Area 51 im offenen Kanal Saarland Reloaded bei Loud FM. Schön, dass ihr nochmal mit dabei seid. Ich freue mich sehr, die größten Hits der Galaxy mit euch zu feiern und einfach an eine wunderschöne Zeit sich zu erinnern. Und das machen wir jetzt mit 5. Everybody get up!

ein klein wenig elektronischer werden. Die Global DJs mit San Francisco, da haben sich mit Sicherheit nicht nur die 49ers-Fans darüber gefreut. Wir werden jetzt nochmal ein bisschen rockiger hier bei unserer Frankfurt Galaxy Power Party. Der Klassiker darf natürlich nicht fehlen. Steppenwolf, Born to be Wild.

0: Es gab da Anfang der 2000er Jahre einen Hit, der wurde gespielt, der durfte einfach nicht fehlen und hat direkt gute Laune verbreitet. Right Side Fred, you're my mate. Grüße noch einmal an die Cheerleader.
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Und wir blicken natürlich auch so ein bisschen zurück in die Geschichte der Frankfurt Galaxy. An dieser Stelle denken wir sehr gerne an den 17. Juni 1995 und jeder galaktische Anhänger weiß natürlich, was an diesem Tag war. Genau, der erste World Bowl-Sieg für die Frankfurt Galaxy wurde im Auswärtsspiel, anders kann man es nicht sagen, bei den Amsterdam Admirals in der Regenschlacht von Amsterdam mit 26-22 gewonnen. Paul Justin, der Quarterback der Frankfurt Galaxy, wurde zum folgerichtigen MVP, denn das, was er mit seinen Jungs in der Offense auf dem Platz geleistet hat, ja, das war schon aller Ehren wert. Und wir denken zurück an diese Regenschlacht mit einem echten Regenhit.

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Die Weather Girls, It's Raining Men. In diesem Fall World Bowl Champions 1995, die Frankfurt Galaxy. Die Erinnerung an die Regenschlacht von Amsterdam. Und 1999 war es dann soweit, der zweite World Bowl Sieg wurde eingetütet. Im Wohnzimmer des Erzfeindes Düsseldorf Rhein Fire. Das wurde am Anfang der Saison gesetzt als Endspiel statt bzw. Stadion. Besiegte man dann die Barcelona Dragons deutlich mit 38-24. Andy McCullough, der Wide Receiver der Frankfurt Galaxy, wurde vor knapp 40.000 Zuschauer im Düsseldorfer Rheinstadion als MVP erkoren. Und die Galaxy, die konnte den zweiten World Bowl Sieg ihrer Vereinsgeschichte eintüten. Und das wurde im Nachgang dann auch musikalisch zelebriert. Hier ist der World Bowl Dance. Das Team der Frankfurt Galaxy feiert sich selbst.

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3: Und zwischenzeitlich wurde wieder getanzt.

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Hallo und herzlich willkommen noch einmal zur Frankfurt Galaxy Power Party, die größten Hits aus den Spielzeiten 1991 bis 2007. Wir lassen die Galaxy wieder einmal mehr hochleben bei Area 51, das Frankfurt Galaxy Special. Schön, dass ihr wieder mit dabei seid. Die Oldies waren bei der Frankfurt Galaxy musikalisch doch oft vertreten, weil sie einfach beliebt waren. Und deswegen spielen wir jetzt nochmal einer. Die Beach Boys. Baba.

Und damit starten wir in die letzte Stunde der Frankfurt Galaxy Power Hits. Das Beste aus den Spielzeiten 1991 bis 2007. Hier beim Area 51 Frankfurt Galaxy Special beim offenen Kanal Saarland Reloaded bei Loud FM. Und noch einmal herzlich willkommen an alle Galaxy- und Football- und Musikfreunde und alle, die es noch werden wollen, zu diesem Special. Und wir fliegen jetzt regelrecht durch die letzte Stunde und der Anfang macht Lenny Kravitz.

Wie auch bereits in der ersten Sendung schon mal erwähnt, hatten wir mit Steffen Pop einen Stadionsprecher und DJ, der, was die Jingles und Musikauswahl anging, sehr kreativ war. Da hat er zum Beispiel einen eigenen Touchdown-Song kreiert, wenn wir gegen die Cologne Centurions gespielt haben. Es gab eigene Songs für Mike Barr, dem Panther und so weiter und so fort. Und wenn der Gegner mal keine Arme und keine Kekse hatte, sprich ein Incomplete Pass, ja, dann wurden auch gerne mal die Backstreet Boys gespielt.

Und wir blicken nochmal zurück in die Geschichtsbücher der Frankfurt Galaxy. Der dritte World Bowl-Sieg wurde 2003 gefeiert. Im Hampden Park in Glasgow in Schottland gab es gegen den Lieblingsfeind aus Düsseldorf, Düsseldorf Rhinefire, ein klares 35:16. Und die Galaxy hat in diesem Spiel mehr als nur eindrucksvoll gezeigt, was sie drauf hat und wer die ganz klare Nummer 1 in Deutschland ist. Frankfurt Galaxy is World Bowl Champion. So hieß es später. Und auch immer noch heute. Wir sind und wir bleiben der Rekordmeister.

0: Geschichtlich gesehen befinden wir uns mittlerweile in der Modernisierung der Spielstätten. Frankfurt hat sich dazu entschlossen, das alte Waldstadion abzureißen und eine wunderbare neue Arena zu bauen. In Düsseldorf gab es Gleiches. Amsterdam hat sich ein bisschen rausgeputzt. Die Cologne Centurions, die durften dann auch in ein nahezu komplett neues Stadion einziehen mit dem Beginn 2004 in ihrer Geschichte. Berlin Thunder ist umgezogen vom Friedrich-Jahn-Sportpark ins Olympiastadion. Die Hamburg Sea Devils konnten dann später die nagelneue AOL-Arena beziehen und so weiter und so fort. Und unsere Lieblingsfreunde aus Düsseldorf, ja, die hatten irgendwo immer so dieses House of Wine Fire. Ich mag Jan Stecker als Sprecher, ich mag ihn als Kommentator, ist ein klasse Typ, aber irgendwie... Ja, dieses Wine Fire, also keine Ahnung, das hört sich so an, als ob beim Zahnarzt jemand einen Zahn gezogen kriegt oder irgendwie. Es tut mir leid, das hört sich auf jeden Fall so an. Aber auch hier war die Galaxy wieder mehr als nur kreativ und gemeinsam mit Head Coach Mike Jones und dem Team wurde vor dem Spiel im Lockerroom ganz klar gesagt, wer hier der Herr im Hause ist und welches Haus das Haus ist.
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2006 war eine Saison, da konnte man eigentlich irgendwo als Galaxy-Fan nur von träumen. Ryan Fire, die haben sich nach hinten verabschiedet. Die Galaxy zieht in den World Bowl ein und gewinnt diesen wo? In Düsseldorf. Und in was für einem Spiel? Und was haben wir da nach dem Spiel gefeiert? Die Düsseldorfer Altstadt, die war alles. Und vor allem war sie lila und orange.

Auf den 12. Mann in Frankfurt war stets Verlass. Man musste einfach nur rufen. Help, I need somebody. Und dann war er da. Der 12. Mann und hat

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Dann war sie da, die Saison 2007. Am Anfang haben wir uns gefreut wie Bolle. World Bowl zu Hause. Wir haben die Chance auf die Titelverteidigung in unserem eigenen Stadion. Die bekamen wir dann auch. Und nur leider gab es dann am Ende gegen die Hamburg Sea Devils eine Niederlage. Und gleichzeitig war es der letzte World Bowl für immer und die letzte Niederlage für immer. Aber dennoch wird die Frankfurt Galaxy auf ewig Rekordmeister der World League of American Football, der NFL Europe bzw. der NFL Europa mit 4 World Bowl Siegen bleiben. Und ein wunderschönes Video ist nach dieser Saison auf YouTube aufgetaucht und es hat sowas wie Potenzial für eine neue Fanhymne. Runlet, so heißt die Gruppe, mit dem Lied Welcome Home in Erinnerung an wunderbare Zeiten mit der Frankfurt Galaxy.

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Und das war sie, die dritte und die letzte Ausgabe der Frankfurt Galaxy Best of Power Party und Stadion Hits hier bei Area 51 im offenen Kanal Saarland Reloaded bei Loud FM. Leute, es hat mir unheimlich viel Spaß gemacht, die alten Galaxy Klassiker und Hits von damals nochmal mit euch gemeinsam zu hören und zu feiern. Und ich hoffe, euch hat meine Musikauswahl und auch so die kleinen Geschichten drumherum richtig viel Spaß gemacht. Lasst uns diese besondere Zeit, die wir da gemeinsam hatten, von 1991 bis 2007, immer in Ehren halten und niemals vergessen. Denn dann wird unsere Frankfurt Galaxy auch niemals aussterben. In diesem Sinne wünsche ich euch alles Gute, Go Galaxy, und hört bald mal wieder rein. Ich würde mich freuen. In diesem Sinne, macht's gut. Bis dann. Tschüss, ciao, sagt euer Olli.

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1: Die Sommerpop-Party 2023, und zwar der zweite Teil. Heute am Samstag, dem 19. August. Und was ist das doch für ein Wetter, oder? Wir haben jetzt extra so lange gewartet, bis das Wetter mitspielt. Und deshalb trägt diese Sendung auch den Namen heute vollkommen zurecht bei diesen heißen Temperaturen. Und es wird auch heiß. Was haben wir heute dabei? Neben sommerlicher Musik nicht nur die bekannten Moderatoren Janis, Wolle und Olli, wie bei der ersten Sommerpop-Party, sondern wir haben heute gleich mehrere dabei. Ja, wir sind heute wirklich ein großes Team, eine große Mannschaft. Und damit wir jetzt so eine Art Soundcheck mal haben, sperre ich mich jetzt mal ein, beziehungsweise ich sperre mich nicht ein, sondern ich schalte mal in die verschiedenen Studios. Was hat er denn da mit einsperren? Ach so, ja. Die erste Stunde, die übernimmt nach einer tollen Auslosung von unserem sehr seriösen Kater Basti, ein gewisser Mark P. Ja, soll ich jetzt zu mir ins Studio schalten und mit mir selber ein bisschen reden? Ja, so Selbstgespräche wäre auch mal nicht schlecht. Lieber Mark, ist alles klar bei dir? Jawohl, bestimmt alles. Okay, also die erste Stunde dann gleich. Und die zweite Stunde, wen hat Basti denn da ausgesucht? Das Leckerli ging an Olli, mein lieber Olli. Wie ist es denn bei dir? Hallo in die Runde.
2: Hallo Marc, hi zusammen, hier ist Olli.
1: Ja, und jetzt sind wir natürlich gespannt. Wie sieht's denn bei dir aus? Was gibt's in der Stunde ab 19 Uhr bei dir?
2: Ja, lieber Marc, ich grüße und sende heute aus dem nördlichsten Studio höchstwahrscheinlich, aus Schleswig-Holstein. Ich bin aktuell im Urlaub, aber ich habe meine Technik eingepackt und bin sehr, sehr gerne dabei bei der Sommer-Pop-Party mit den herzlichsten Urlaubsgrüßen aus Schleswig-Holstein. Husum lässt grüßen und von mir gibt es heute sommerliche Musik, so eine gewisse Lieblingsplaylist von mir und ja, ich freue mich schon und ein herzliches Moin an alle.
1: Ja, das klingt doch wirklich sehr interessant. Lieber Olli, dann noch einen schönen Urlaub. Liebe Grüße nach Husum in den Norden der Republik. Dann geht's weiter ab 20 Uhr, beziehungsweise ja, 20 Uhr und ein paar Minuten. Ja, das verschiebt sich ja jetzt alles nach hinten. Dann in der Stunde dran ist der liebe Bernd.
3: Sommerhits. Jede Menge Hits haben wir für euch zusammengestellt aus den einzelnen Studios. Unter anderem auch hier aus dem Studio Püttlingen. Ich sage hallo, herzlich willkommen und schön, dass ihr dabei seid. Mein Name ist Bernd Schmeier. Wir hören uns etwas später und ich gebe jetzt zurück an den Mike.
1: Ja, da können wir doch wirklich gespannt sein, was die einzelnen Moderatoren in ihre persönlichen Playlisten für die Sommerpop-Party gepackt haben. Das also gerade war Bernd. Und dann geht es weiter in der Stunde ab 21 Uhr mit etwas deutscher Schlagermusik. Das kann man schon verraten. Hallo Nico, was gibt's denn bei dir?
4: Einen wunderschönen guten Abend, liebe Zuhörerinnen und Zuhörer in World Wide Web. Hallo Marc, bei mir hört man sehr viel deutscher Sommerschlager. Ich habe von Heino bis Heintje alles eingepackt. Jetzt müsst ihr nur noch die Getränke kühlen und natürlich den Schwenker auspacken. Bis dann.
1: Ja, Kollege Nico Baumann also in der Stunde zwischen 21 und 22 Uhr. Und dann gibt es eine absolute Premiere, denn zum ersten Mal heute dabei ist Michael Schröder in der Stunde ab 22 Uhr. Lieber Michael, herzlich willkommen im Team. Was gibt's denn bei dir ab 22 Uhr?
5: Hallo, hier ist der Micha aus Ulm. Ich freue mich ganz riesig, heute hier bei der Okasa Sommerpop Party dabei zu sein.

0: einen schönen musikalischen Abend mit dieser gute Laune Musik und der wirklich schönen Sendung. Ciao.
1: Ach, ist das eine Spannung, da bin ich immer gespannt. Ab 23 Uhr, oh, so lange auf jeden Fall durchhalten. Es geht heute bis kurz nach 2 Uhr oder bis weit nach Mitternacht. So haben wir das ja abgesprochen. Also streichen mit dem 2 Uhr bis weit nach Mitternacht geht die Sommer-Pop-Party. Natürlich auch mit Wolle und Janis. Ein herzliches Dankeschön an euch, denn ihr zwei, ihr hattet ja die Idee für diese Verlängerung.
2: Ja, das wäre ja wohl ein Ding, wenn die Leitung die paar Meter rüber hier ins Nachbarstudio nicht stehen würde, Herr Prediger. Wir könnten zwar auch über die Terrasse rüberrufen, aber das wäre wohl nicht so die feine Eckdusche.
3: Und apropos Terrasse. Wie ihr bei Facebook gesehen habt, hat unser Kater Basti ja die Reihenfolge für heute Abend ausgelost. Ganz demokratisch auf unserer Terrasse. Und wir sind dann also nachher auch zusammen hier mit Basti und mit Helga am Start.
2: Helga hat heute übrigens nachher bei uns ihre Radiopremiere. Sie wird ein paar Platten ansagen und den einen oder anderen Schwank aus ihrer Jugend erzählen.
3: Ein Schwank über Tugend? Da bist du bei uns hier aber an der falschen Adresse.
2: Aus ihrer Jugend? Ihr könnt also gespannt sein. Ja, und auch unseren, naja, nennen wir es mal Gesang, den müsst ihr heute in der Sommerpop-Party auch wieder genießen. Also da müsst ihr dann auch durch.
3: Marc hat übrigens schon gedroht, dass das Studio-Catering heute rein vegetarisch sein soll. Aber da machen wir nicht mit, Herr Sendeleiter. Huch, wo kommt denn jetzt auf einmal der Hall her? Klingt ja wie neulich bei Nico.
4: Wir wollen Fleisch!
1: Ruhig, Brauner, die immer mit ihrem Fleisch. Also der Gurkensalat, der ist schon mal fertig. Ja, vielen Dank. Und dieser Anfangsmoderationsblock, der ist jetzt schon so richtig schön lang. Das heißt, die nachfolgenden Parts verschieben sich um etwa 6 bis 7 Minuten. So geht's schon mal gut los hier bei der Summer Pop Party. Jetzt geht die Leitung mal nach Überherrn, nach Felsberg, um genau zu sein. Lieber Erhard, ab 1 Uhr bist du on air. Wie sieht's bei dir aus? Hallo, Erhard? Oh, wow, wow, das macht mir jetzt ein paar Probleme, beziehungsweise jetzt habe ich hier irgendwas falsch gedrückt. Nein, eigentlich müsste alles klappen. Ich lege jetzt kurz mal auf. Moment, jetzt drücken wir mal hier diesen Knopf. Wie sieht's denn jetzt aus? Erhard, bist du da?
5: Der gewünschte Gesprächspartner ist zurzeit nicht erreichbar. Bitte versuchen Sie es später noch einmal. The number you have dialed is temporarily unavailable. Please try again later.
1: Okay, dann haben wir hier noch technische Probleme. Ich hoffe, das haben wir bis 1 Uhr gelöst, aber ich bin da ganz optimistisch. Ja, lieber Erhard, nicht verzagen. Ab 1 Uhr bist du on air und lasst euch mal überraschen, was er für euch ausgewählt hat. So, erste Stunde. Wer steht hier auf meinem Plan? Wer ist denn das, der jetzt hier anfängt? Ach ja, gut, okay. Dann brauche ich nicht umzuschalten. Es geht los.
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1: Die Sommer-Pop-Party 2023 geht weiter und jetzt am Mikro ist der Marc. Hallo! Ja, ist das denn die Möglichkeit, oder? Wir feiern jetzt schon die zweite Sommer-Pop-Party in diesem Jahr. Und wer weiß, ob das die letzte ist, ja? Und vor allem für 2024, die Pläne, die gehen ja auch schon weiter. Also freut euch auf ein buntes Programm im offenen Kanal Saarland. Was gibt's jetzt in meiner Stunde? Ich habe europäische Blöcke eingerichtet für euch, ja? Also nicht mit Ostblock oder so. Aber es gibt zum Beispiel eine Schwedenrunde, es gibt eine italienische Runde, es gibt eine französische Runde und es gibt auch ziemlich aktuelle Titel hier in dieser Stunde. Ich habe zum Beispiel die brandneue Single von Rick Astley dabei. Ja, da sind wir wirklich sehr aktuell hier beim offenen Kanal Saarland. Aber die erste Runde, die startet jetzt erstmal themenmäßig mit Reggae-Musik. Zunächst ein Titel aus dem Jahre 1983 von Peter Tosh. Wir hören den Titel Johnny Be Good und anschließend bleiben wir beim Thema. Es gibt nämlich Bob Marley mit dem Titel One Love.

Das ist doch wirklich der coole, passende Soundtrack für eine Sommer-Pop-Party. Da denkt man an Jamaika, man denkt an einen schönen Cocktail und natürlich weiterhin an Reggae-Musik. Das waren Peter Tosh und Bob Marley. So, was haben eigentlich Kylie Minogue und Rick Astley gemeinsam? Richtig, das sind natürlich erstmal Interpreten, die in den 80ern berühmt wurden, aber sie wurden auch beide von Stock Aitken Waterman produziert, haben aber nie zusammen ein Duett gesungen. Ja, Kylie hat das mit Jason Donovan gemacht. Und ebenfalls eine Gemeinsamkeit, die sind beide im Jahr 2023 wieder da. Kylie Minogues neues Album erscheint im September und das von Rick Astley erscheint im Oktober. Und wir haben jetzt hier in der Sommer-Pop-Party die jeweils ersten Singleplatten der beiden. Es gibt den wirklich guten Disco-Hit Padam Padam, Top 10 in England gewesen bereits. Das ist die neue von Kylie Minogue. Und dann musikalisch was ganz anderes. Ja, Rick Astley hat sich auch weiterentwickelt. Es geht mehr so in Richtung Gitarren-Pop, aber sehr schön für eine Sommer-Pop-Party. Der neue Titel von Rick Astley dann hinten dran. Aber zunächst Kylie.

0: so klingt die neue von Rick Astley, die Single Dip in My Feet. Und das neue Album heißt sehr einprägsam, sind wir schon da? Ja, also Are We There Yet? Wie gesagt, im Oktober erscheint es und Rick Astley hat auf dem ganzen Studioalbum fast alle Sachen selbst produziert und eingespielt. Da können wir wirklich drauf gespannt sein. Drauf gespannt sein können wir jetzt auch auf die erste Französischrunde. Es gibt zwei Titel am Stück und ich habe dafür Hilfe bekommen.
1: Hi Marc, hier ist Christoph aus Frankreich. Also für die Extrasendung am 19. August, für die Sommerpop-Party, habe ich mir zwei französische Titel ausgesucht, die sehr gut zu der Sendung passen. Richtig französische Pop-Hits für den Sommer. Das erste Lied wäre die Gruppe Emile und Image mit Les Démons de Minuit. Und der zweite Titel von Gilbert Montagnier, Les Sunlight des Tropiques. Ich freue mich schon riesig drauf und hoffe, alle Zuhörer werden die auch sehr lieben. Bis gleich oder bis bald. Tschüss.

Da haben wir doch unsere Sommer-Europa-Tournee ein bisschen begonnen. Und zwar in Frankreich mit diesen eben gehörten Titeln. Vielen Dank an Christoph für die Inspiration und für die tollen Ideen. Es geht jetzt mal direkt in der Sommer-Pop-Party von Frankreich rüber nach Italien. Ich war ja über Pfingsten ein paar Tage unten, ja, so sage ich das jetzt mal. Und da lief ein Titel rauf und runter im Radio. Und der hat sich wirklich in die Gehörgänge gebohrt. Und deshalb habe ich den jetzt mitgebracht. Es ist ein Interpret, den kennen viele hier in Deutschland noch vom Titel Perdono oder auch von Stop Dimentica. Es geht natürlich um Tiziano Ferro. Ankunftsort Meer. So heißt sein Sommerhit in Italien, spiele ich jetzt in der Sommerpop-Party. Der Titel Destinazione Mare. Und anschließend ein Sommerhit von vor ein paar Jahren in Italien von Cesare Cremonini, den Titel Bon Viaggio. Wer jetzt noch in Urlaub fährt, na dann, gute Reise.

Sommermusik aus Italien und da hat unsere Europa-Tour uns doch ganz kurz mal wieder an den Stiefel gebracht. Es geht jetzt aber in kühlere Gefilden, jedenfalls von der Geografie her. Es geht nämlich nach Skandinavien. Aber auch die Schweden hatten wirklich sommerliche Titel veröffentlicht, zum Beispiel die Band Roxette. Die hatte nämlich 2016 ihr bisher letztes Studioalbum Good Karma veröffentlicht und dabei wird es auch bleiben, denn es ist ja bekannt, die Sängerin von Roxette, Marie Fredriksson, ist leider 2019 verstorben. Aber auf diesem Album, da gab es wirklich eine tolle sommerliche Nummer. Das hatte man Roxette gar nicht so zugetraut. Der Titel Some Other Summer. Übrigens haben zwei Fans dazu ein wirklich tolles Fanvideo gedreht. Könnt ihr euch mal anschauen bei YouTube. Some Other Summer. Und dann gibt es die vier Schweden von ABBA. Auch die hatten eine tolle Nummer, passend für sommerliche, heiße Nächte. Hören wir hinten dran den Titel Summer Night City.

Am 29. Mai 1978 begannen die Aufnahmen für diese Nummer, die wir gerade gehört haben. Und fast den ganzen Sommer bis Ende August 78 haben sie an dieser Nummer rumgewerkelt. Summer Night City von ABBA. Es geht bei unserer Europa-Tour jetzt nach Großbritannien, genauer gesagt nach England und ganz genau nach London. Wir hören einen der Superhits aus dem Jahre 1979, auch einen Sommerhit, war damals nämlich im Juni, Juli wirklich Platz 1 in England, nämlich die Buggles mit Video Killed the Radio Star. Das hören wir gleich, aber zuvor ein Hit aus Anfang der 80er Jahre, ebenfalls aus London, ebenfalls ein Hit, der super in die Sommer-Pop-Party passt. Hier sind Visage und Fade to Grey.

Die Sommerpop-Party 2023. Und was ist hier für eine Stimmung im Studio? Jetzt habe ich übrigens kurz überlegt, bei dem nächsten Song soll ich vielleicht das Original spielen? Das ist nämlich auch sehr sommerlich. Wir hören da mal rein, wie das klingt. Das Original aus dem Jahre 94.

Na, habt ihr es erkannt? Ich glaube, das ist im Ohr. Ja, ich habe mich aber jetzt für die Hit-Version entschieden. Denn das war natürlich 1996 ein Erfolg für die Pet Shop Boys. Das Original kommt übrigens von der brasilianischen Band Olodum. Aber wie gesagt, hier nun die Hitversion Se a Vida E aus dem Jahre 96. Und was ist da für eine tolle Stimmung im Video, oder? Da wird gesurft, da wird geschwommen, da wird auch Schabernack betrieben. Ja, schaut euch das mal wieder an, die Sachen da im Meer. Toll, Video zu Se a Vida E, die Sommerpop-Party. Wir machen's wieder.

Die Sommer-Pop-Party 2023 hier im offenen Kanal Saarland und gerade eben gehört. Ich habe jetzt hier noch drei Titel auf meiner Liste stehen. Das heißt also, ich überziehe ein bisschen. Wer kommt denn überhaupt nach mir? Da muss ich jetzt schon mal sagen, Entschuldigung. Ja, also es wird ein bisschen später, aber deswegen jetzt die nächste Runde. Ganz flugs. Es geht nämlich ja nicht unbedingt nach Spanien, aber es wird zumindest von der Sprache her Spanisch. Es gibt nämlich jetzt Alvaro Soler. Der wurde in Barcelona geboren, lebte dort auch, bis er 10 war. Dann wurde umgezogen nach Tokio, aber er hat natürlich Riesenerfolge. Ja, aber der Vater war deutsch. Er singt trotzdem Spanisch. Wir hören den Titel Magia von Alvaro Soler. Auch ein toller Sommertitel von vor 2 Jahren. Und anschließend, da gibt es einen absoluten Latino-Kracher. Der Titel Sin Pijama. Und wo war der überall auf 1? Das seht ihr schon, lateinamerikanische Länder. Nämlich El Salvador war ja auf der 1. In Chile, in Bolivien. Ja, und dann hören wir uns das Ganze mal an. Wie gesagt, ohne Schlafanzug, Sin Pijama von Becky G. und

Heiße Musik für eine heiße Party. Das war Sin Pyjama, der vorletzte Titel. Na, habt ihr jetzt auch euren Schlafanzug ausgezogen? Und wer kommt überhaupt nach mir? Ja, ob der auch ohne Schlafanzug moderiert? Das hören wir oder sehen wir gleich. Vielleicht verrät er uns das. Wer kommt überhaupt? Ich weiß überhaupt gar nicht. Lasst euch überraschen. Ja, am Mikro in dieser Stunde war der Marc. Weiterhin viel Spaß hier bei der Sommer-Pop-Party. Und der Rausschmeißer kommt von den Parcels. Go!

Son of Jamaica, das war die Goombay Dance Band. Ein herzliches Hallo von meiner Seite hier bei der Okasa Sommer Pop Party 2023, die zweite Ausgabe. Am Mikro für euch in der nächsten Stunde begrüßt euch der Micha aus Ulm. Wir haben es gerade im Titel gehört, Paradies, Schmetterlinge, vielleicht Schmetterlinge im Bauch, eine große Liebe und große Träume. Für mich auch ein großer Traum, hier beim Okasa für euch dabei sein zu dürfen. Herzlich willkommen noch einmal. Bleiben wir noch ein klein wenig in

kristallklares Meer, weiße Strände, blauer Himmel und Palmen. So stellen sich die Beach Boys Kokomo vor, einen fiktiven Ort, der ebenfalls in der Karibik liegen könnte. Einen Ort, wo man das Leben genießen kann mit Menschen, die man liebt. Für die Beach Boys war Kokomo 1988 nochmals ein Chartstürmer, mit dem so viele Jahre nach ihrem letzten Erfolg niemand mehr gerechnet hätte. Manchmal dauerte es etwas, aber dann wurde der Traum doch noch einmal wahr. Träumen tut auch Kate Janai mit ihrem Sommerhit Summer Dreamin'. 1991 als Rum-Werbe-Jingle bekannt geworden, entwickelte sich einer der, wie ich finde, schönsten Sommerhits daraus. Ein Traum, dieses Lied.

Ihr seid hier bei der Okasa Sommer Pop Party. Empfangbar nicht nur in der Karibik, sondern überall, wo es das Web gibt, über Laut FM. Sommer Pop Party zum Feiern und zum Genießen. Ja, Aufbrechen und Sommerpop-Party kann man natürlich von überall aus machen. Ich bin neulich auch aufgebrochen. Stellt euch vor, ins schöne Saarland, ans Losheimer Meer, um es mal so zu nennen. Das war auch wie eine Sommerpop-Party. Ich bin da auf unseren Nico Baumann gestoßen und einen rührigen Eisenbahnerverein. Das war echtes Leben. Nein, es war keine Karibik, aber es war auch sehr, sehr, sehr schön. Wo wir gerade beim Saarland sind, von dort gibt es bekanntlich auch tolle Popmusik und ich denke, die passt sehr, sehr gut. Der nächste Track von Petra Williams, Lass uns leben.

Je ne parle pas français. Das war Namika. Träumen, das kann auch heißen, von Zielen zu träumen. Und das nicht nur räumlich. Urlaub, Ferien, Zeit zu haben für die Dinge, zu denen man sonst nicht kommt. Wunderbar. Französisch lernen wäre doch auch manchmal sinnvoll, als Beispiel. Zeit auch für die Liebe zu haben. Manches braucht auch einfach Zeit. Vielleicht kommt der eine oder andere jetzt her und sagt, Mensch, Karibik, das ist bei mir nicht drin. Oder der Typ, von dem ich da träume, oh, und er ist so weit weg. Hey, ich sag dir was, es ist Sommer. Der OKSA läuft immer noch. Und du kannst es auch machen. Zum Beispiel wie Miley Cyrus in ihrem Track Flowers. Sie singt darüber, dass sie vieles am besten auch für sich selber tun kann. Sich selber Blumen kaufen, selber tanzen oder sich selber lieben. Oder wie ich jetzt ergänzen würde, den OKSA anschalten. Miley, danke für die Blumen. Und vielleicht macht sich jetzt doch jemand auf die Suche. Viel Spaß mit dem Track Flowers.

Something Just Like This, The Chainsmokers und Coldplay. Sowas wie dies, das wäre doch vielleicht auch etwas für den Sommer. Segeln wir nun noch ein wenig weiter. Mit Enyas Orinoco Flow, einem Lied, das 1988 veröffentlicht, als imaginärer Segeltörn um die Welt, beginnend am Orinoco, charakterisiert wurde. Zuvor hören wir noch Hans Hartz mit seinem 91er Track Sail Away. Viel Spaß beim Segeln!

Ihr hört die Okasa Sommer Pop Party. Ja, da sind wir ganz schön gesegelt mit Hans Harz und Enya. Was wäre aber Sommer ohne Sonne, ohne ein wenig Hitze oder vielleicht eine süße Urlaubsbekanntschaft? Und das vielleicht noch dazu im Wilden Westen. David Guetta hat dies wunderbar in seinem Song Lovers on the Sun zum Ausdruck gebracht. Ja, ich weiß nicht, wie es euch jetzt so geht, wie es bei euch gerade so ist, aber hier bei mir im Studio steigt die Temperatur immer weiter an. Und ich sag's euch, ich liebe es. Es ist Sommer, es ist Urlaub, es sind Ferien und es sind Tage wie diese, wo ich wünschte, sie würden nie vergehen. Tage wie diese, so wie bei den Toten Hosen. Jetzt aber zuerst, wie angekündigt, der Song Lovers on the Sun von David Guetta.

0: Ach, du bist ja noch im Studio. Eine Bollenhitze hier.
1: Ah, hallo Thea.
0: Wir müssen unbedingt an den See, Micha. Lass uns baden gehen.
1: Gute Idee, aber ich bin hier noch nicht ganz fertig. Mir fehlt noch ein Lied für die Okasar Sommerpop-Party.
0: Naja, also das einzige Lied, was diese Situation hier noch beschreiben kann, ist 36 Grad von Zweiraumwohnung.
1: Ja, das ist eine spitze Idee. Ich leg das mal auf den Plattenteller und danach können wir dann losschoppern.
0: Okay, wunderbar, ich freue mich.

0: Okay, wunderbar. Ich packe dann schon mal die Boxen ein. Dann können wir die Okasal Sommer Pop Party am See weiterhören.
1: Und ich verabschiede mich in der Zwischenzeit. Ich darf mich ganz doll bei den Okasal-Hörenden fürs Zuhören bedanken. Wir fahren jetzt an den See.
0: Und genießen den Sommer.
1: Mit Carsten Bohns Kurabaya Sunset.
0: Bis bald.
1: Und bleibt dran. Am Mikro für euch war der Micha. Ciao.

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1: Wir sind so baff, wir können gar nichts mehr sagen. Wie cool war das denn? Legt da voll die Radiopremiere hin, als würde das schon eine halbe Ewigkeit lang machen und schüttelt da die coolsten Geschichten über die Songs einfach mal so aus dem Ärmel. Respekt, Herr Schröder, Respekt. Wir sind tief beeindruckt und verneigen uns und klopfen dir sehr anerkennend auf die Schulter, lieber Michael.
2: Aber das Lob bitte gleichmäßig auf beide Schulterpartien verteilen, gelle? Wir wollen ja nicht, dass da unten in Ulm zu irgendwelchen Haltungsschäden kommt.
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1: Und jetzt liegt er mit der guten Tier nach getaner Arbeit in Ulm herum. Schön draußen in der Sommernacht und lauscht den Dingen, die hier noch so passieren. Hammerhart, hast du dir aber auch verdient jetzt. Hut ab, die Musik war wirklich einwandfrei. Bei Miley Cyrus mit Flowers war unser Radio so richtig laut und bei Zweiraumwohnungen gerade eben auch noch. Wirklich so richtig gut, Micha.
2: Tja, und was ist noch besser als eine Radiopremiere an einem Abend? Zwei Radiopremieren. Und die zweite, die gibt's gleich hier auf dieser Welle. Die gute Helga scharrt schon mit den Hufen, um endlich loszulegen. Helga, geht's dir gut? Bist du da?
3: Schaltet bitte nicht ab. Ich mache nicht allzu viel. Aber ich find's aufregend und ich freue mich. Ich versuch's einfach, beziehungsweise ich mach's einfach.
1: Wir freuen uns auch schon sehr auf dich und wir sind sehr gespannt, welche Titel du dir rausgesucht hast. Bestimmt wieder was von Peter Alexander, oder?
2: Oder auch nicht. Sie entführt uns heute unter anderem nach Rom. Aber mehr wird noch nicht verraten. Kannst du dich noch ein paar Songs lang gedulden, Frau Schulz? Nur ganz kurz.
3: Ei, Wolfgang. Ei, das ist doch klar. Das mache ich doch gerne.
1: Und wenn die Spannung schon in ungeahnte Höhen steigt hier, dann schenken wir uns mal hopp noch einen ein und fahren die erste Platte ab. Haben wir eigentlich schon gesagt, dass wir in dieser Stunde wieder singen bzw. rappen?
2: Nein, das haben wir bislang noch nicht verraten. Ihr merkt es schon, ein Höhepunkt jagt den nächsten hier. Und da kommt auch schon gleich das erste wilde Ding daher hier in der
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0: Die Sommerpop-Party 2023 im offenen Kanal Saarland mit Helga, Marc, Micha, Olli, Bernd, Erhard, mit Basti, Wolle und mit mir, Jannis. Wir gehen schwer auf Mitternacht zu und der Studiokater Basti mag ja eigentlich keine laute Musik, aber manchmal hockt er sich extra vor eine Lautsprecherbox und macht so den Eindruck, als ob er ganz genau hinhören würde.
1: Und im Moment liegt er gerade unter uns, unterm Tisch und pennt. Im Fernsehen reagiert er oft bei Tierdokus auf tierische Laute. Und wenn man sein Miauen aufzeichnet und wiedergibt, dann wird's lustig, weil er dann den vermeintlichen Revierfeind zu orten und zu riechen versucht. Er tatzt auch manchmal auf dem Bildschirm nach sich so bewegenden kleinen Dingen, zum Beispiel bei den Mainzelmännchen.
0: Basti hat ja auch seinen eigenen YouTube-Kanal. Wenn ihr mal schauen wollt, müsst ihr einfach mal suchen nach Basti the Cat. Dort findet ihr unter anderem auch das Video, in dem er die Reihenfolge ausgelost hat für heute Abend. Wer wann dran ist und so, ihr habt es bestimmt gesehen. Bastis Leckerli-Lotterie.
1: Tierisch gut ist auch die Mucke von dem Fuchspeter. Letzte Woche noch bei Rocco del Schlacco, jetzt hier bei uns im Player. Peter Fox mit Ein Auge Blau. Oh, oh.

0: Peter der Fuchs mit Ein Auge Blau vom neuen Album Love Songs. Tokyo Hotel hatten sie auch auf dem Rocco, aber echt Leute, wenn ihr die Wahl habt, den Monsun aufzulegen oder den Fuchs, das ist dann ja wohl keine Frage. Wolle, was sagst du denn als Unbeteiligter zum Thema guter Musikgeschmack?
1: Da kann ich nicht mehr schwätzen. Und ich halt jetzt auch mal die Klappe und reiche das Mikro weiter an die gute Helga. Seid ihr startklar? Wirklich? Also echt jetzt? Okay, dann kommt sie jetzt hier und heute bei der Sommerpop-Party im offenen Kanal Saarland. Sollen wir ihr ein Willkommensständchen singen?
2: Oh mein Gott!
3: Die absolute Radiopremiere für Helga Schurz!

0: uns so sehr.
1: Zu meiner Premiere im Radio heiße ich euch herzlich willkommen. Ich möchte mich kurz vorstellen. Ich bin die Moderatoren-Oma Helga und mache hier dank Wolfgang ein kleines Testpraktikum. Was du heute kannst besorgen, schiebst du ganz entspannt auf morgen. Geiles Leben. Geiles Leben ist ein Lied des deutschen Elektropop-Duos Glasperlenspiel. Es ist die zweite Single-Auskopplung aus ihrem dritten Studioalbum. Die Erstveröffentlichung war im August 2015. Glasperlenspiel. Geiles Leben.

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1: Lambada ist ein Popsong der internationalen Gruppe Kaoma aus dem Jahre 1989. Deutschlandweit wurde er im August 89 zum Sommerhit. Am 25. September erreichte er den ersten Rang und behielt ihn für 10 Wochen.

0: Meine Damen und Herren, wir wünschen Ihnen nun guten Empfang bei unserem Schlager Stell dich ein. Zu dieser Sendung begrüßen wir auch sehr herzlich die Zuschauer in der Sowjetunion und in der Volksrepublik Ungarn.
1: Sommernacht in Rom. Damit hatte Gigi Anderson, Texter und Komponist, 1985 seinen ersten eigenen Hit. Sommernacht in Rom.

Itzi Bitsi Tini Wini Honolulu Strandbikini. Dieses Lied handelt von einer Frau, die in einem sehr knappen und sehr modernen Bikini in Florida am Strand spazieren ging. Zur damaligen Zeit eine Schande, dachte so eine Frau. Natürlich eine Frau. Dieses Lied sang Katharina Valente mit ihrem Bruder Silvio Francesco. Itzi Bizzitini Vini Honolulu Strandbikini.

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1: Oh. 8, 9, 10, na, was gab's denn da zu sehen? Ja, Itzibitzi Tini Wini Honolulu Strandbikini. Das Lied gesungen haben Katharina Valente und ihr Bruder Silvio Francesco.
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1: So, meine Premiere habe ich hinter mir und es war wirklich das Aufregendste, was ich in letzter Zeit gemacht habe. Vielen Dank dem ganzen Team, dass ich da mitmachen durfte. Und noch mehr gilt mein Dank all denen, die zugehört haben, also die nicht abgeschaltet haben. Ja, herzlichen Dank und wünsche euch noch einen schönen Abend, noch viel Spaß mit der Sendung.

0: Je Olla, je Dollar, kann ich da nur sagen. Aber auch hier, Mann oh Mann, ihr habt euch ja echt voll ins Zeug gelegt. Und dann auch noch der Itzy Bitsy Teeny Weeny Honolulu Strandbikini. Also da bin sogar ich mal sprachlos.
1: Das muss ich jetzt genießen. Jan ist unsprachlos, dass ich das noch erlebe. Aber Spaß beiseite, ganz großes Lob und Kompliment, liebe Helga. Prima gemacht. Und bei der nächsten Sommerpop-Party, da machst du dann selber ganz alleine ganze Stunde. Tja, reichst du uns den kleinen Finger, dann nehmen wir gleich die ganze Hand. Wie bei allen kleinen Kindern.
0: Apropos Kinder, hier sind die Children von Robert Miles.

0: Was hältst du eigentlich von dem Song, der inzwischen fast seit einem halben Jahr in Deutschland auf der Eins steht?
1: Also ich finde den Song echt hammergut. Der Komet von Apache und Udo Lindenberg wird wohl zu Recht in die deutsche Musikgeschichte eingehen und in einem Atemzug genannt werden mit Atemlos durch die Nacht, Du hast mich tausendmal belogen, Verdammt, ich lieb dich und so weiter. Und der Udo, der macht seinen rauhigen Part in dem Song ja wirklich gut.
0: Sollen wir uns mal am Kometen versuchen? Ich mach den Apachen und du den Udo.
1: Naja, ich rauch ja nicht und trinken ist auch nicht so meins, aber ich versuch's mal.
0: Weltpremiere, also aus dem Studio am Staden. Wolle und meine Wenigkeit mit Komet, los geht's.
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1: Wir nehmen aber auch Cognac, Aperol, Zartbitterschokolade und Bargeld. Hi,
2: Hi
1: Barbie!
2: Barbie.
0: Hi Wolle!
1: Do you wanna go for a ride?
0: Sure, Ken.
1: Jump
0: Jump
1: in!
0: in.

0: Well, Bobby, we're just getting started.
1: Oh, I love you, Ken.
2: Ja, dieses Machwerk in den Kinos ist jetzt schon der erfolgreichste Film des Jahres. Wer hätte das gedacht? Mehr als 1 Milliarde Umsatz mit Barbie auf ihrem rosaroten Weg zwischen Fantasie und Wirklichkeit.
3: Also mir hat ja der neue Eberhofer-Film auch wirklich so richtig gut gefallen letzte Woche im Kino. 1,5 Stunden Brainfuck auf Bayerisch. Selten so gelacht. Was ist denn der nächste Film, Janis, den wir uns zusammen im Kino anschauen?
2: Der läuft auch die Tage an. Es ist wieder mal eine Comic-Verfilmung und heißt Blue Beetle. Ein Typ kriegt einen Burgerkarton in die Hand gedrückt und mutiert zum Riesenkäfer mit blauem Panzer. Und das posierliche Tierchen spricht dann auch ständig mit ihm.
3: Das klingt zwar nicht neu, aber spannend. Und du hast mir zuliebe ja schließlich auch Re-Ragout-Rendezvous angeguckt. Also geht mal wieder ins Kino und schaut nicht nur stoisch zu Hause in die Klotze. Popcorn schmeckt ja eh am besten auch im Kino. Und hier in Saarbrücken gibt's sogar Doppelsitze für Liebespaare mit ohne Armlehne dazwischen.
2: Na, das sind ja dolle Aussichten. Genau wie bei Duran Duran, A View to a Kill.

0: Siecke aus dem James-Bond-Streifen im Angesicht des Todes. Weiß man eigentlich schon, wer der neue James Bond wird? Daniel Craig macht ja nicht weiter. Außerdem ist er im letzten Teil so gut wie abgekratzt. Wen wünschst du dir denn als nächsten 007?
1: Tom Hardy natürlich, den Hauptdarsteller aus den Venom-Filmen.
0: War das nicht auch so eine Kreatur, die sich in ihm festgesetzt hatte und ständig irgendwie Leute fressen wollte? Naja, alles x-mal gesehen. Also mein Favorit für den neuen James Bond ist übrigens auch Tom Hardy. Hauptsache nicht der Patterson oder der schleimige Aaron Taylor Johnson. Dann lieber eine Frau, Phoebe Waller-Bridge oder so. Die schreibt ja auch schon an den James Bond-Drehbüchern mit.
1: Naja, ehe das jetzt hier eine Fachdiskussion über deine Lieblingsfilmreihe wird, machen wir lieber wieder Musik.
0: Können wir jetzt mal was vom Grand Prix auflegen?
1: Können wir nicht. Das hier ist die Sommer-Pop-Party und keine Einschläfershow. Hopp, leg Miley Cyrus auf.
0: Die lief aber eben bei Misha schon.
1: Reicht es dir nicht, dass der Sendeleiter das Maue Catering hier schon auf vegetarisch umgestellt hat? Hä? Muss ich jetzt auch noch deine Malzbier-Ration kürzen?
0: Na, da will ich mich mal lieber fügen. Der Klügere gibt ja auch und so weiter, ne? Gell, hier ist Miley und Midnight Sky.

0: Sagen Sie mal, was sind Sie eigentlich von Beruf?
1: Konservenfabrikant.
0: CDF oder ARD?
1: Ach, und jetzt erstmal was Leckeres zu essen. Und vorher ein Slivovitz.
0: Oh ja, erzähl mal.
1: Ich hab dir schon 1000 Mal gesagt, was passiert, wenn ich dich beim Fremdgehen erwische. Sie, junge Dame, ziehen sich gefälligst an und verschwinden.
0: Guten Tag, Frau Wanderquast. Ich habe gestern Ihren Mann getroffen, aber er hat mich nicht gesehen.
2: Ja, das hat er mir erzählt.
0: Oh Mann, ist das langweilig. Jeden Tag dieselbe Leier, immer der gleiche Trott. Ich gehe noch bald ein vor Einöde.
3: Guten Abend, junger Mann. Darf ich Sie zu einem Trink einladen? Was darf es denn sein?
0: Das Übliche.
2: Also du kannst sagen, was du willst. Alle Männer sind verschieden.
0: Ach, tatsächlich? Meiner leider noch nicht.
3: Weißt du, eigentlich gibt's nur 2 Gründe, warum ein Kerl abends allein in der Kneipe am Tresen hockt.
0: Und was für 2 Gründe?
3: Entweder er hat keine Frau zu Hause oder hat eine Frau zu Hause. Du Hübscher, ich glaube, wir zwei würden uns auch körperlich gut verstehen. Was würden Sie denn zu einem kleinen Bumserchen sagen?
0: Hallo, kleines Bumserchen. Finden Sie nicht, dass Sie ein bisschen viel rauchen?
3: Nee, ich komme mit einer Schachtel am Tag aus. Ich komme eh nicht so viel zum Rauchen während meiner Tätigkeit am Beckenrand.
0: Ach, Sie sind Bademeister?
3: Nee, Frauenarzt.
1: Hallo, du Hübscher. Komm, zieh mal eine Karte.
0: Nee, keine Lust.
1: Ach komm, hab dich nicht so.
0: Na gut, hier bitte. Und jetzt?
1: Und jetzt schenke ich dir die Karte, weil du so schön mitgespielt hast.
0: Danke, aber jetzt musst du auch was ziehen.
1: Ja, Logo, und was?
0: Zieh Leine.

0: Ach ja, diese lauen Sommernächte. Wir hier im Saarland hatten ja einen ziemlich abwechslungsreichen Sommer. Erst war es schon früh im Jahr ziemlich heiß und dann, als ich mal Urlaub hatte im Juli, war es gefühlt dauernd nur am Regnen. Aber man kann ja auch aus allem das Beste machen. Und zu so einem schönen Sommerabend, da gehört natürlich auch was Leckeres zu trinken. Zum Beispiel Sommerwein. Das Lied kennt ihr alle, aber kennt ihr auch das Rezept? Das ist wirklich super lecker.
1: Und wer hat's erfunden? Der Matthias. Well, von dem haben wir jedenfalls das Rezept. Ist super einfach, aber wie schon gesagt, super lecker und genau das Richtige für so einen Sommerabend. Matthias Schröder in Homburg. Wie bereitet man denn dieses legendäre Getränk denn zu?
2: Die ultimative Erfrischung an heißen Sommertagen. Summer Wine. Einfach 3 Teile Rosé, 2 Teile Bitterlemon, 1 Teil Sprudel mischen und mit Eiswürfeln eiskalt servieren. Weiterhin noch eine schöne, erfrischte Sommer-Pop-Party.
0: Danke, Matthias, und schöne Grüße in den Saarpfalzkreis. Und den trinken wir hoffentlich bald auch mal wieder zusammen, den Summer Wine. Und jetzt wisst ihr auch, wie der gemacht wird.
1: Und hier ist natürlich die passende Musik dazu.

0: Die Sommerpop-Party im offenen Kanal Saarland. Schon die zweite in diesem Jahr, denn die erste kam offenbar so gut an bei euch, dass wir gesagt haben, komm, wir legen noch eine drauf und diesmal machen alle mit. Und heute sogar mit zwei neuen Radioaktiven.
1: Helga und Micha natürlich. Und was fehlt euch noch zum ganz großen Glück? Komm, gebt es zu, ihr wartet doch schon seit Stunden drauf und fragt euch sicher ständig, wann kommt's denn heute endlich? Das unschlagbare Okasar Audio Quiz.
0: Jetzt könnt ihr gleich eure Vorfreude so richtig rauslassen. Noch eine Platte und dann könnt ihr wieder mitraten, bis die Boxen glühen. Also, holt euch was zu schreiben und dann geht's gleich los. Und bis dahin gibt's Musik von Tadada, hier kommt sie endlich. Auf die habt ihr bestimmt auch schon heiß und innig gewartet. Halsey mit You Should Be Sad.

0: der Woche.
1: In den nächsten 2 Minuten gibt's wieder so kunterbunt zusammengemixte Audioschnipsel für euch. Macht die Boxen laut und konzentriert euch mal ein bisschen. Hört gut zu und schreibt auf, was ihr erratet. Das kann eine Musik aus einer Serie sein oder ein Politiker mit einer Rede oder hier jemand vom offenen Kanal oder auch nur ein x-beliebiges Lied. Alles kann vorkommen, was man irgendwie kennen kann, okay? Das Audioquiz jetzt in der Sommerpop-Party 2023. Achtung, fertig, los!
2: Guten Abend, meine Damen und Herren. Heute sehen Sie die 8. Folge unseres 16-teiligen englischen Fernsehkrimis Die zwei Cousinen. Gwyneth Molesworth fährt nach North Cothlestone Hall zurück, aber nicht über Middle Edelthorpe, sondern über North Thurston, Thrumpton Castle, Middle Fritham und Nether Edelthorpe.

0: Geh weiter, Sam.
1: Ja, Boss.
2: Spiel es einmal, Sam. Zur Erinnerung an damals.
3: Ich weiß nicht, was Sie meinen, Miss Elsa.
2: Spiel es, Sam. Spiel, as time goes by. Leb wohl, Rick. Gott möge dich schützen.
4: Beeilen Sie sich, sonst verpassen Sie das Flugzeug.
0: Louis, ich glaube, dies ist der Beginn einer wunderbaren Freundschaft.
5: Hi, ich bin die Ricky. Das ist mein Sofa. Deshalb heißt es Rickys Popsofa. Ich setz mich mal hin. Okay.
6: Es ist Inkarnation!
7: Auf der Bühne frage ich manchmal, wenn ich ein Konzert habe, frage ich mal, meine Damen und Herren, wir machen jetzt einen kleinen Quiz. Welches war vor 25 Jahren oder 26 Jahren mein erster Hit? Und der ganze Saal schreit immer ganz in Weise.
8: Was

0: Palim!
1: Guten Tag.
0: Guten Tag.
1: Guten Tag. Guten Tag. Was kann ich für Sie tun?
0: Ich möchte gern Pommes frites.
1: Ja, haben Sie denn eine Flasche mit?
2: Ich bedanke mich und wünsche euch und mir einfach allen einen schönen musikalischen Abend mit dieser gute Laune Musik und der wirklich schönen Sendung. Ciao.
3: Wahnsinn. Also die beiden Damen da ganz am Anfang mit den ganzen englischen Namen und die Dame gerade eben am Ende, na, die habt ihr doch bestimmt erkannt, oder? Und wenn nicht, keine Panik. Zweimal Musike und dann lösen wir auch schon auf. Und habt ihr gemerkt, in unserem Part hier, heute in der Sommer-Pop-Party, bringen wir auffallend viele Songs aus den 90ern. Und dabei bleiben wir jetzt auch noch bis zur großen Enthüllung. Gell, wie bei The Masked Singer.

0: La Bouche und gerade eben gehört Gala mit Come Into My Life, auch aus den 90ern. Und ihr schart sich ja schon mit den Hufen, denn ihr wollt garantiert wissen, was ihr da so alles nicht erkannt habt heute in unserem
1: Das Quiz der Woche.
0: Hier sind die Auflösungen.
2: Guten Abend, meine Damen und Herren. Heute sehen Sie die 8. Folge unseres 16-teiligen englischen Fernsehkrimis Die zwei Cousinen.
3: Sie kennt ihr vielleicht auch noch aus Adelheid und ihre Mörder. Evelyn Hamann und ihre englische Ansage bei Loriot.
2: Gwyneth Molesworth fährt nach North Cothlestone Hall zurück, aber nicht über Middle Edelthorpe, sondern über North Thurston, Thrumpton Castle, Middle Fritham und Nether Edelthorpe.

0: Nein, nicht alle lieben Mirko, sondern Hot Chocolate mit You Sexy Thing.
1: Spiel weiter, Sam. Ja, Boss.
2: Spiel es einmal, Sam. Zur Erinnerung an damals.
3: Ich weiß nicht, was Sie meinen, Miss Elsa.
0: Und das sind Szenenaufnahmen aus Casablanca.
2: Spiel es, Sam. Spiel, as time goes by. Leb wohl, Rick. Gott möge dich schützen.
1: Beeilen Sie sich, sonst verpassen Sie das Flugzeug. Louis, ich glaube, dies ist der Beginn einer wunderbaren Freundschaft.
0: Anke Engelke als Ricky in der Sat.1-Wochenshow.
4: Hi, ich bin die Ricky. Das ist mein Sofa. Deshalb heißt es Rickys Popsofa. Ich setz mich mal hin. Okay.
5: Es ist Inka-Bose!
0: Ekstase bei ProSieben und der Uppenhüffel enthüllt Inka-Bause in The Masked Singer. Sie war übrigens eine Scheibe Toastbrot.
6: Auf der Bühne frage ich manchmal, wenn ich ein Konzert habe, frage ich mal, meine Damen und Herren, wir machen jetzt einen kleinen Quiz.
0: Und das ist der unvergessliche Roy Black.
6: Welches war vor 25 Jahren oder 26 Jahren mein erster Hit? Und der ganze Saal schreit immer ganz in Weise.
0: Ja, und wo der Roy ist, da ist der Rex nicht weit. Rex Gildo.
7: Yes,

0: Palim!
1: Das kennt ihr alle. Palim Palim und die Pommes aus Nonstop Nonsens.
2: Guten Tag.
0: Guten Tag.
2: Was kann ich für Sie tun?
0: Ich möchte gern Pommes frites.
2: Ja, haben Sie denn eine Flasche mit?
1: Und den Schluss, den macht heute unsere liebe Helga vom offenen Kanal.
3: Ich bedanke mich und wünsche euch und mir einfach allen einen schönen musikalischen Abend mit dieser gute Laune Musik und der wirklich schönen Sendung. Ciao.

0: voll in der Schlagerecke gelandet sind wir hier, aber das gehört ja auch so zu so einer schönen Sommerfiesta. Und habt ihr ihn vorhin im Audioquiz sofort erkannt, den Titel? Ganz klar, Fiesta Mexicana. 1972 erdachten Schlager-Hitgarant Ralf Siegel und Michael Holm den Titel Fiesta Mexicana, der für Rex Gildo Segen und Fluch zugleich bedeutete. Oder wie hat er es in einem Interview mal so schön ausgedrückt? Ich könnte das Lied niemals weglassen. Egal, ob bei einem Filmball oder im Festzelt, spätestens nach dem fünften oder sechsten Lied wird aus dem Publikum Hossa geschrien. Das gehört einfach dazu. Auch in Spanien und Mexiko erklomm der Kultsong die Hitparaden. Sein richtiger Name ist übrigens Ludwig Franz Hirtreiter.
1: Und habt ihr die Verfilmung des Lebens von Rex Gildo schon gesehen? Rosa von Braunheim hat den Film gedreht und niemand Geringeres als Ben Becker spielt da seinen Lebenspartner. Grandioses Biopic, kann ich da nur sagen. Müsst ihr euch unbedingt mal anschauen. Prädikat besonders empfehlenswert. Und das Wort Hossa ist übrigens eine Erfindung von Ralf Siegel. Hossa ist kein Wort der spanischen Sprache. Die Spanier und die Mexikaner kennen diesen Jubelruf auch erst, seit Fiesta Mexicana dort ein Hit war.
2: Hossa!

0: Ein Lied und seine Geschichte.
1: Justin Timberlake, Can't Stop the Feeling. Bildschöne Models, wohin man schaut, in allen Magazinen und auch in den Social Media, gestellte Körper, perfekte Haare, eine Visage wie eine Porzellanpuppe. Überall geht es nur um den perfekten Körper und das perfekte Aussehen. Sie glauben, sie müssten genau wie diese Ideale ausschauen und schämen sich dann oft für ihren eigenen Körper. Genau dieses Dilemma hat Justin Timberlake zum Thema für seinen Sommererfolgssong des Jahres 2016 gemacht, Can't Stop the Feeling. Der Titel gehört zum Soundtrack des Animationsfilms Trolls und eine der Figuren ist Princess Poppy. Und Poppy sieht eben nicht wie eine Barbie-Puppe aus. Sie hat einen kleinen Bauch, bunte Haare und sieht aus wie ein Troll. Schlussendlich akzeptiert sie sich genau so, wie sie ist. Und Justin Timberlake sagt zu dem Film und dem Song, wenn junge Menschen verstehen, dass sie sein können wie Poppy, dann wäre das doch eine tolle Sache. Justin Timberlake mit dem Sommerhit des Jahres 2016. Can't Stop the Feeling.

0: So, da habt ihr das Sommerfeeling pur. Geht das noch besser als mit Justin Timberlake? Dann schlürft jetzt mal schön weiter euren Sommerwein und knabbert weiter eure Leckerlis. Wir liefern euch weiterhin den passenden Soundtrack dazu.
1: Und die Kollegen labern dann hoffentlich auch nicht ganz so viel zwischen den Liedern wie wir zwei hier. Aber so sind wir halt Stimmungskanonen. Dagegen sind der Flori, der Andi und der Giovanni glatt Waisenknaben dagegen.
0: Aber auch wir brauchen mal eine Pause und deshalb sagen wir jetzt mal Tschö mit Ö, Hello, Alaf und Bye Bye. Wir danken ganz, ganz dolle herzlich fürs Zuhören und geloben, dass wir uns bis zum nächsten Mal auch garantiert nicht bessern.
1: Und auch Studiokater Basti miaut euch jetzt mal einen. Es hat wie immer Spaß gemacht. Bis zur nächsten Show, also hier im offenen Kanal. Wenn's euch gefallen hat, sagt es allen weiter, damit wir uns noch kräftig vermehren.
0: Und wenn's euch nicht gefallen hat, dann sagt es erst recht allen weiter, denn ihr wisst ja, Bad News are Good News.
1: In diesem Sinne danke nochmal an unsere beiden Neueinsteiger heute Abend, an den Micha und die Helga. Und dir, lieber Janis, danke mal wieder für mein betreutes Moderieren. Merci beaucoup.
0: Da nicht für Wolle. Viel Spaß jetzt noch auf dieser Welle und wir sind auch bald wieder zur Stelle hier auf dieser URL. Versprochen. Ciao.

0: 2023. Schön, dass ihr mit dabei seid und danke, dass ich auch nochmal dabei sein darf. Ich bin Oliver Köhler-Wolf und freue mich jetzt einfach auf die nächsten 60 Minuten mit meiner persönlichen Sommer-Pop-Playlist. Viel Spaß beim Zuhören und der Anfang macht der Herbert.
1: Der Herbert Grönemeyer.

Mark Matlock, Summer Love. Der einzig wahre Champion von Deutschland sucht den Superstar. Laut Dieter Bohlen 2007 gewann er die Staffel und war dann mit Dieter Bohlen als Produzent mit zwei Alben sehr, sehr erfolgreich. Hat dann nach 5 Jahren die Karriere für beendet erklärt. Nichtsdestotrotz ein wunderschöner, sommerlicher, karibischer Song von Mark. Gehört meiner Meinung nach auf jede Summer-Playlist. Genauso wie der hier, absoluter Klassiker von Melissa Etheridge, Like the Way I Do, und danach die Common Linnets, We Don't Make the Wind Blow. Schönes Lied,

Cabrio, offenes Dach und dann durch das weite Nichts Norddeutschlands fahren, zwischen den Windrädern vorbei, an wunderschönen Feldern. Ja, freue ich mich sehr drauf, auf den Urlaub an der Nordsee. The Common Linnets, we don't make the wind blow. Zum Sommer gehört bei einem wunderschönen, warmen Tag eine ganz tolle Erfrischung dazu. Das hat auch Harry Styles erkannt und jetzt gönnen wir uns gemeinsam mit ihm eine Watermelon, das Ganze mit Sugar.

Teil 2. Schön, dass ihr mit dabei seid. Und wir freuen uns jetzt auf Chris Rea. Mit ihm gehen wir gemeinsam on the beach. Und zuvor machen wir mit Milky Chance einen Ausflug nach Colorado. Ich bin Olli. Genießt den Abend, genießt unsere Musik. Ganz, ganz viel Spaß hier im Okasa.

Kid Rock, All Summer Long. Schöner Sommersong. Darf natürlich nicht fehlen bei einer Sommer-Pop-Party, auch wenn es Rock ist. Apropos Rock. Machen wir im Anschluss mit den Rolling Stones, Doom and Gloom und den Counting Crows mit Mr. Jones. Sommer-Pop-Party Teil 2.

stehen fest. John Mellencamp, Jack and Diane, davor Fury in the Slaughterhouse mit Radio Orky in einem wunderschönen sommerlichen Remix. Und jetzt geht's in die 90er. Army of Lovers mit Crucified. Ich bin Olli. Schön, dass ihr dabei seid.

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1: Die Okasa Sommer Pop Party 23 Teil 2 mit Olli neigt sich langsam aber sicher dem Ende. Aber zwei Titel habe ich noch für euch. Mit besten Grüßen aus Köln, die Wise Guys mit den Sonnencreme-Küssen. Und den Abschluss macht Don Henley mit The Boys of Summer. In dem Sinn, ich hoffe, es hat euch gefallen. Ich wünsche euch noch einen schönen Restsommer, noch schöne Sommerferien, sofern ihr jetzt im Urlaub seid oder noch fahrt. Erholt euch und wir hören voneinander. Bis dahin, tschüss, ciao und auf Wiederhören.

Die nächsten Songs sind hot. Zum einen Hot Hot Hot mit Arrow und anschließend S-Wake mit Shine. Und damit geht es weiter mit der Sommer-Pop-Party hier beim offenen Kanal Saarland. Die nächste Stunde begleitet euch Bernd Schmeier und schön, dass ihr weiterhin mit dabei seid. Und genug geredet, machen wir Musik.

Sonnenschein, genau. Die Sonne soll scheinen, schöner Sand am Strand, natürlich ein kühles Getränk. All das muss man haben für eine Sommer-Pop-Party. Und was da noch dazu fehlt, das ist der kalifornische Traum. California Dreaming, Beach Boys anstatt die Mamas and Papas, von denen es ja 1965 original veröffentlicht wurde. Hier sind sie, die Beach Boys, California Dreaming.

Das Sommerlied als solches, 1994 gesungen von Elton John. Shaggy Raven hat's gesungen, The Mixers haben's gesungen, Derek Shannon, und von ihnen ist das Original, und das ist In the Summertime mit Mungo Jerry.

Lighthouse Family, Ocean Drive oder Ozean Antrieb. Was damit gemeint ist, natürlich klar, der Wellenbetrieb. Und was fehlt dazu? Ein wunderschöner sonniger Tag und das ist Sunshine Day mit Ozzy Bizarre.

Wir haben die Sonne, wir haben den Ozean mit den Wellen und was dann noch dazu fehlt, das ist der blaue Himmel. Hier haben wir den Mr. Blue Sky Elo oder Electric Light Orchestra.

Und wer es dann gar nicht zu Hause aushält, der ja fährt weg, fährt in Urlaub. Bleiben wir beim Urlaub und kommen wir zu Desiree Less mit Voyage, Voyage.

Loco in Acapulco, die Four Tops und warum nicht verreisen nach Acapulco und genießen dann den sonnigen Nachmittag dort mit den Kings. Sunny Afternoon.

Das ist es doch. Sonniger Nachmittag in Acapulco und das kann doch nur ein fantastischer Tag sein. Fantastic Day, Haircut 100 und hier sind sie.

Kalimba de Luna, Tony Esposito. Das war's von mir. Ich sage schon mal tschüss. Ihr bleibt weiter dran, weil es geht gleich nahtlos weiter. Und das hier bei der Sommer-Pop-Party des offenen Kanals Saarland. Den Abschluss von mir macht Level 42 mit ihrem Titel The Sun Goes Down. Die Sonne.

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Ich darf Sie begleiten mit guter Laune-Musik, mit Partymusik aus den letzten runden 5 Jahrzehnten. Ich hoffe, die Musik gefällt, die ich ausgesucht habe. Und dann können wir loslegen mit unserer Sommer-Pop-Party.

Es muss ja nicht immer Donna Summer sein, sondern es darf hier mal eine andere Version gespielt werden. Das waren die Teens mit On the Radio. Und genau hier im Radio findet unsere Party statt. Und wir machen gleich eine Weltreise mit Musik. New York, Rio, Tokio, wenn's recht ist.

Dieser Sommerhit darf ja nicht fehlen in einer Sommerpop-Party. Mango Jerry in the Summertime im Jahre 1970 auf Platz 1 in Deutschland, Österreich, der Schweiz und in Großbritannien und in den USA auf Platz 3.

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0: Dies war ein One-Hit-Wonder aus dem Jahre 1984. Pato, Black and White. Und unter Pato, da verbargen sich Patrick Gammon und Thomas Fuchsberger.
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Peter Kent is a real good feeling und wir haben es geschafft. Das war sie, die Sommer.

wir alle sagen Dankeschön fürs Zuhören, fürs Mitmachen, fürs Mitsingen, fürs Mittanzen. Und wir hoffen, dass es demnächst mal wieder eine Sommer-Pop-Party oder vielleicht auch eine Winterparty gibt.

0: wir singen und wir singen.
1: Peter Maffay, Samstagabend in unserer Straße. Sommerpopparty. Eine Stunde ist fast schon wieder vorbei, aber wir machen ja noch weiter. Also bleiben Sie dran und genießen Sie unsere Musik.

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